0: Lieferungen folgen später. Wann genau ist offen? Der ursprüngliche Zeitplan, bis 2036 alle rund 40 geplanten Strecken fertigzustellen, gilt nicht mehr. Die US-Regierung hat Sanktionen gegen den Internationalen Strafgerichtshof verhängt. Die Ankündigung kam nur Stunden, nachdem die frühere Richterin am Weltstrafgericht Pillay den Friedensnobelpreis erhalten hatte.
1: Die USA machen ernst. Sie wollen das Gericht Stein für Stein abbrechen. So hatten sie gedroht. Und diese Strafmaßnahmen treffen tatsächlich das gesamte Gericht. Es kann abgekoppelt werden von allen finanziellen Transaktionen, der digitalen Kommunikation. Das Gericht wäre also total gelähmt. Und warum? Für die USA ist das Weltstrafgericht politisch ausgerichtet. Es richte sich gegen die USA und seine Verbündeten, so sagen sie. Aus Amsterdam, Bettina Visser.
0: Mit der neuen Führerscheinreform soll es für Fahrschüler ab dem kommenden Jahr im günstigsten Fall bis zu 1.000 Euro günstiger werden. Das sagte Bundesverkehrsminister Bilger der Welt. Fahrlehrerverbände bleiben skeptisch.
2: Bis zu 1.000 Euro weniger, das wäre eine große Entlastung, denn ein Führerschein kostet im Schnitt rund 3.400 Euro. Die Reform soll vor allem durch digitalen Theorieunterricht und weniger Bürokratie Geld sparen. Geplant sind außerdem Änderungen bei Prüfungen und Pflichtfahrten. Fahrlehrerverbände warnen jedoch, weniger Unterricht und Übung könnten die Sicherheit gefährden. Sie wollen, dass ein Teil der Theorie weiter im Klassenzimmer stattfindet. Noch ist die Reform nicht beschlossen, Bundestag und Bundesrat müssen zustimmen. Starten könnte sie Anfang nächsten Jahres. Thomas Bremser, Nachrichtenredaktion.
0: Zum Sport. Ausgerechnet Niklas Füllkrug hat Borussia Dortmund nach der langen Länderspielpause den ersten Fußball-Bundesliga-Rückschlag beschert. Der Ex-Dortmunder erzielte in der Nachspielzeit den 2:2-Ausgleich für Werder Bremen. Es war Dortmunds erster Punktverlust nach 4 Siegen in den ersten 4 Spielen.
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0: Zum Wetter, die aktuelle Vorhersage des Deutschen Wetterdienstes. Heute bleibt es im Süden zunächst regnerisch, bis zum Nachmittag zieht sich der Regen an die Alpen zurück. Im Nordwesten gibt es Schauer, vereinzelt auch Gewitter, sonst wechseln sich Wolken und Sonne ab. Dazu 13 bis 19 Grad. Auch am Sonntag ein Wechsel aus Sonne und Quellwolken mit Schauern, im Norden mehr als im Süden. Vor allem an Nord- und Ostsee wiederholt Schauer und kurze Gewitter, Höchstwerte 12 bis 18 Grad.
3: Das waren die Nachrichten.

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1: Ich bin Dirk Zeitler. Die Deutsche Bahn tritt bei der Sanierung ihres stark belasteten Netzes auf die Bremse. Bis 2031 sollen nur noch 13 statt 21 vielbefahrene Strecken umfassend erneuert werden. Die übrigen Projekte kommen später dran.
2: Der Knackpunkt ist, die Bahn will weniger Großbaustellen gleichzeitig stemmen und dafür die Abläufe verbessern. Umleitungsstrecken sollen besser vorbereitet und der Verkehr nach einer Sanierung schrittweise wieder hochgefahren werden. Denn zuletzt gab es nach Bauarbeiten immer wieder Probleme mit Verspätungen und Zugausfällen. Gestrichen werde aber keine Sanierung, betonen Bahn und Bund. Dringend notwendige Arbeiten sollen auch auf den später eingeplanten Strecken stattfinden. Thomas Bleskin, Nachrichtenredaktion.
1: Die USA haben weitreichende Sanktionen gegen den Internationalen Strafgerichtshof verhängt. Transaktionen mit dem Gericht werden verboten und sämtliche Vermögenswerte in den USA gesperrt. Die Maßnahmen treten nach 180 Tagen in Kraft. Ein Anlass ist der Haftbefehl gegen Israels Ministerpräsident Netanyahu wegen des Verdachts auf Kriegsverbrechen. Deutschland und 8 weitere Vertragsstaaten weisen die Sanktionen entschieden zurück. Die asiatischen Plattformen Shein, Temu und AliExpress haben im dritten Quartal in Deutschland deutlich weniger umgesetzt. Das teilte der Bundesverband E-Commerce und Versandhandel mit. Die Erlöse gingen im Vergleich zum Vorjahreszeitraum um mehr als ein Drittel zurück.
3: Die zusätzlichen Kosten für kleine Pakete aus Nicht-EU-Staaten bremsen den Boom der Plattformen. Seit dem Sommer sind alle Sendungen aus Drittstaaten zollpflichtig. Für Kleinsendungen bis 150 Euro ist eine Pauschale von 3 Euro fällig. Ab November gilt zudem eine Bearbeitungsgebühr von 2 Euro. Gerade die günstigen Produkte aus Asien werden dadurch teuer und verlieren offenbar Käufer. Online-Händlern aus Deutschland setzen die billigen Shops aus Asien seit einiger Zeit zu. Deshalb fordert der Branchenverband, bestehende Regeln konsequent durchzusetzen. Thomas Bremser, Nachrichtenredaktion.
1: Zum Sport. Ausgerechnet Niklas Füllkrug hat Borussia Dortmund nach der langen Länderspielpause den ersten Fußball-Bundesliga-Rückschlag beschert. Der Ex-Dortmunder erzielte in der Nachspielzeit den 2:2-Ausgleich für Werder Bremen. Es war Dortmunds erster Punktverlust nach 4 Siegen in den ersten 4 Spielen.
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1: Zum Wetter, die aktuelle Vorhersage des Deutschen Wetterdienstes. Heute bleibt es im Süden zunächst regnerisch, bis zum Nachmittag zieht sich der Regen an die Alpen zurück. Im Nordwesten gibt es Schauer, vereinzelt auch Gewitter, sonst wechseln sich Wolken und Sonne ab. Dazu 13 bis 19 Grad. Auch am Sonntag ein Wechsel aus Sonne und Quellwolken mit Schauern, im Norden mehr als im Süden. Vor allem an Nord- und Ostsee wiederholt Schauer und kurze Gewitter, Höchstwerte 12 bis 18 Grad.
0: Das waren die Nachrichten.

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1: Ich bin Dirk Zeitler. Die US-Regierung hat Sanktionen gegen den Internationalen Strafgerichtshof verhängt. Die Ankündigung kam nur Stunden, nachdem die frühere Richterin am Weltstrafgericht Pillay den Friedensnobelpreis erhalten hatte.
2: Die USA machen ernst. Sie wollen das Gericht Stein für Stein abbrechen. So hatten sie gedroht. Und diese Strafmaßnahmen treffen tatsächlich das gesamte Gericht. Es kann abgekoppelt werden von allen finanziellen Transaktionen, der digitalen Kommunikation. Das Gericht wäre also total gelähmt. Und warum? Für die USA ist das Weltstrafgericht politisch ausgerichtet. Es richte sich gegen die USA und seine Verbündeten, so sagen sie. Aus Amsterdam, Bettina Fisser.
1: Mit der neuen Führerscheinreform soll es für Fahrschüler ab dem kommenden Jahr im günstigsten Fall bis zu 1.000 Euro günstiger werden. Das sagte Bundesverkehrsminister Bilger der Welt. Fahrlehrerverbände bleiben skeptisch.
3: Bis zu 1.000 Euro weniger, das wäre eine große Entlastung, denn ein Führerschein kostet im Schnitt rund 3.400 Euro. Die Reform soll vor allem durch digitalen Theorieunterricht und weniger Bürokratie Geld sparen. Geplant sind außerdem Änderungen bei Prüfungen und Pflichtfahrten. Fahrlehrerverbände warnen jedoch, weniger Unterricht und Übung könnten die Sicherheit gefährden. Sie wollen, dass ein Teil der Theorie weiter im Klassenzimmer stattfindet. Noch ist die Reform nicht beschlossen, Bundestag und Bundesrat müssen zustimmen. Starten könnte sie Anfang nächsten Jahres. Thomas Bremser, Nachrichtenredaktion.
1: Die Bahn saniert weniger Strecken als geplant. Bis 2031 sollen nur noch 13 statt 21 vielbefahrene Strecken umfassend erneuert werden. Das teilten die Deutsche Bahn und das Verkehrsministerium mit. Die übrigen Sanierungen folgen später. Wann genau, ist offen. Der ursprüngliche Zeitplan, bis 2036 alle rund 40 geplanten Strecken fertigzustellen, gilt nicht mehr. Zum Sport. Ausgerechnet Niklas Füllkrug hat Borussia Dortmund nach der langen Länderspielpause den ersten Fußball-Bundesliga-Rückschlag beschert. Der Ex-Dortmunder erzielte in der Nachspielzeit den 2:2-Ausgleich für Werder Bremen. Es war Dortmunds erster Punktverlust nach 4 Siegen in den ersten 4 Spielen.
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1: Zum Wetter, die aktuelle Vorhersage des Deutschen Wetterdienstes. Heute bleibt es im Süden zunächst regnerisch, bis zum Nachmittag zieht sich der Regen an die Alpen zurück. Im Nordwesten gibt es Schauer, vereinzelt auch Gewitter, sonst wechseln sich Wolken und Sonne ab. Dazu 13 bis 19 Grad. Auch am Sonntag ein Wechsel aus Sonne und Quellwolken mit Schauern, im Norden mehr als im Süden. Vor allem an Nord- und Ostsee wiederholt Schauer und kurze Gewitter, Höchstwerte 12 bis 18 Grad.
0: Das waren die Nachrichten.
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1: Ich bin Dirk Zeitler. In Mecklenburg-Vorpommern nimmt ein rot-rot-grünes Regierungsbündnis weiter Form an. Nach der SPD hat jetzt auch die Linke für Koalitionsverhandlungen gestimmt, und zwar einstimmig. Das hat der Landesvorstand am späten Abend bestätigt. Zuvor hatten die Verhandlungsführer aller drei Parteien nach Abschluss der Sondierungsgespräche die Aufnahme von Koalitionsverhandlungen empfohlen. Jetzt sind noch die Grünen dran. Die entscheiden heute bei einem kleinen Parteitag in Rostock. Stimmen sie zu, starten die Verhandlungen am Montag. Die US-Regierung hat Sanktionen gegen den Internationalen Strafgerichtshof verhängt. Man werde Transaktionen mit dem Gericht untersagen, seine Ressourcen abschneiden und seine Handlungsfähigkeit beschränken, teilte das US-Außenministerium mit. Die Ankündigung kam nur Stunden, nachdem die frühere Richterin am Weltstrafgericht Pillay den Friedensnobelpreis erhalten hatte.
2: Die USA machen ernst. Sie wollen das Gericht Stein für Stein abbrechen. So hatten sie gedroht. Und diese Strafmaßnahmen treffen tatsächlich das gesamte Gericht. Es kann abgekoppelt werden von allen finanziellen Transaktionen, der digitalen Kommunikation. Das Gericht wäre also total gelähmt. Es gibt nur noch eine Hoffnung. Die Sanktionen treten nämlich erst in 6 Monaten in Kraft. Es gibt also Zeit zum Verhandeln. Aus Amsterdam, Bettina Visser.
1: Die Deutsche Bahn tritt bei der Sanierung ihres stark belasteten Netzes auf die Bremse. Bis 2031 sollen nur noch 13 statt 21 vielbefahrene Strecken umfassend erneuert werden. Die übrigen Projekte kommen später dran.
3: Der Knackpunkt ist, die Bahn will weniger Großbaustellen gleichzeitig stemmen und dafür die Abläufe verbessern. Umleitungsstrecken sollen besser vorbereitet und der Verkehr nach einer Sanierung schrittweise wieder hochgefahren werden. Denn zuletzt gab es nach Bauarbeiten immer wieder Probleme mit Verspätungen und Zugausfällen. Gestrichen werde aber keine Sanierung, betonen Bahn und Bund. Dringend notwendige Arbeiten sollen auch auf den später eingeplanten Strecken stattfinden. Thomas Bleskin, Nachrichtenredaktion.
1: Zum Sport. Ausgerechnet Niklas Füllkrug hat Borussia Dortmund nach der langen Länderspielpause den ersten Fußball-Bundesliga-Rückschlag beschert. Der Ex-Dortmunder erzielte in der Nachspielzeit den 2:2-Ausgleich für Werder Bremen. Es war Dortmunds erster Punktverlust nach 4 Siegen in den ersten 4 Spielen.
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1: Zum Wetter, die aktuelle Vorhersage des Deutschen Wetterdienstes. Heute bleibt es im Süden zunächst regnerisch, bis zum Nachmittag zieht sich der Regen an die Alpen zurück. Im Nordwesten gibt es Schauer, vereinzelt auch Gewitter, sonst wechseln sich Wolken und Sonne ab. Dazu 13 bis 19 Grad. Auch am Sonntag ein Wechsel aus Sonne und Quellwolken mit Schauern, im Norden mehr als im Süden. Vor allem an Nord- und Ostsee wiederholt Schauer und kurze Gewitter, Höchstwerte 12 bis 18 Grad.
0: Das waren die Nachrichten.

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1: Ich bin Katrin Müller. Nach den herben Waldschlappen der CDU bei den drei Landtagswahlen im September stellt CSU-Politiker Manfred Weber die Brandmauer zur AfD in Frage. Die Brandmauer im Sinne von die oder wir müsse Geschichte sein, sagte der EVP-Fraktionschef im Europaparlament der Süddeutschen Zeitung. Das bisherige Konzept sei gescheitert. Weber betont, die Brandmauer ersetze keine Politik. In Thüringen und Sachsen, wo die Union Minderheitsregierungen habe, stimme sie dauernd mit linken Parteien ab und mache damit noch linkere Politik. Die Bahn tritt bei der Sanierung ihres stark belasteten Netzes auf die Bremse. Bis 2031 sollen nur noch 13 statt 21 vielbefahrene Strecken umfassend erneuert werden. Die übrigen Projekte kommen später dran. Wann alle rund 40 geplanten Generalsanierungen abgeschlossen sein werden, ist noch offen.
2: Der Knackpunkt ist, die Bahn will weniger Großbaustellen gleichzeitig stemmen und dafür die Abläufe verbessern. Umleitungsstrecken sollen besser vorbereitet und der Verkehr nach einer Sanierung schrittweise wieder hochgefahren werden. Denn zuletzt gab es nach Bauarbeiten immer wieder Probleme mit Verspätungen und Zugausfällen. Gestrichen werde aber keine Sanierung, betonen Bahn und Bund. Dringend notwendige Arbeiten sollen auch auf den später eingeplanten Strecken stattfinden. Thomas Bleskin, Nachrichtenredaktion.
1: Heute wird's wieder spannend. Auf der Frankfurter Buchmesse wird das Jugendwort des Jahres verkündet. Drei Begriffe haben nach der bisherigen Abstimmung noch Chancen auf den Titel.
3: Drei englische Begriffe sind im Finale. Erstens Crash Out. Das nutzen Jugendliche, wenn jemand völlig ausrastet oder extrem emotional reagiert. Manchmal auch ironisch gemeint, zum Beispiel, wenn mein Akku gleich alle ist, gehe ich Crash Out. Kandidat 2, Peak, heißt im Englischen so viel wie Gipfel und Jugendliche beschreiben damit etwa, was sie als Höhepunkt oder als super gut empfinden. Beispiel, das Konzert war echt Peak. Und als drittes im Finale ist Rage Bait. Gemeint sind da oft Inhalte in sozialen Medien, die einen absichtlich wütend machen. Wollen, um Klicks, Kommentare, Likes und Reichweite zu generieren. Onni Tochau, Berlin.
1: Zum Fußball. Niklas Füllkrug hat Borussia Dortmund nach der langen Länderspielpause den ersten Bundesliga-Rückschlag beschert. Der Ex-Dortmunder erzielte in der Nachspielzeit den 2:2-Ausgleich für Werder Bremen. Es war Dortmunds erster Punktverlust nach 4 Siegen in den ersten 4 Spielen.
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1: Zum Wetter, die aktuelle Vorhersage des Deutschen Wetterdienstes. Heute bleibt es im Süden zunächst regnerisch, bis zum Nachmittag zieht sich der Regen dann an die Alpen zurück. Auch im Nordwesten Schauer, vereinzelt auch Gewitter. Sonst wechseln sich Wolken und Sonne ab, dazu 13 bis 19 Grad maximal. Auch am Sonntag gibt es einen Wechsel aus Sonne und Quellwolken mit Schauern, im Norden mehr als im Süden. Vor allem an Nord- und Ostsee öfter mal Regen und kurze Gewitter. Das Ganze bei ähnlichen Temperaturen wie heute.
0: Das waren die Nachrichten.

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1: Ich bin Katrin Müller. Die Spritpreise sind infolge des Iran-Kriegs weiter hoch. US-Präsident Trump hat kurz vor den für ihn wichtigen Zwischenwahlen in den USA nun mit Kreml-Chef Putin einen Deal ausgehandelt. Nach einem Gespräch mit Putin verkündete Trump eine Vereinbarung zu Lieferungen von Hunderttausenden Tonnen an Diesel aus Russland. Die USA heben dafür vorübergehend Sanktionen gegen russischen Diesel auf. Der Kreml bestätigte den Deal. Der ukrainische Präsident Zelensky kritisierte ihn mit Blick auf den russischen Angriffskrieg gegen sein Land scharf. In Mecklenburg-Vorpommern stehen die Zeichen auf Rot-Rot-Grün. Nach zweiwöchigen Sondierungsgesprächen haben die Verhandler von SPD, Linken und Grünen ihren Parteien empfohlen, Koalitionsverhandlungen für das erste Dreierbündnis in der Geschichte des Bundeslandes aufzunehmen. Am Abend stimmten die Gremien der SPD und der Linken zu.
2: Nun fehlen noch die Grünen als Dritte im Bunde. Sie treffen sich heute in Rostock. Sollten auch sie einverstanden sein mit der Aufnahme von Koalitionsverhandlungen, soll es am Montag losgehen. Über die Posten der Ministerinnen und Minister werde ganz zum Schluss gesprochen, sagte Ministerpräsidentin Schwesig. Die drei Parteien haben große Pläne. In den Sondierungen verständigten sich die Verhandler auf zentrale Vorhaben. So sollen etwa fast 2 Milliarden Euro aus dem Sondervermögen in die Modernisierung des Landes fließen. Dirk Zeitler, Nachrichtenredaktion.
1: Spannung auf der Frankfurter Buchmesse. Heute wird dort das Jugendwort des Jahres verkündet. Drei Begriffe haben nach der bisherigen Abstimmung noch Chancen auf den Titel.
3: Drei englische Begriffe sind im Finale. Erstens Crash Out. Das nutzen Jugendliche, wenn jemand völlig ausrastet oder extrem emotional reagiert. Manchmal auch ironisch gemeint, zum Beispiel, wenn mein Akku gleich alle ist, gehe ich Crash Out. Kandidat 2, Peak, heißt im Englischen so viel wie Gipfel und Jugendliche beschreiben damit etwa, was sie als Höhepunkt oder als super gut empfinden. Beispiel, das Konzert war echt Peak. Und als drittes im Finale ist Rage Bait. Gemeint sind da oft Inhalte in sozialen Medien, die einen absichtlich wütend machen wollen, um Klicks, Kommentare, Likes und Reichweite zu generieren. Onni Tochau, Berlin.
1: Zum Fußball. Niklas Füllkrug hat Borussia Dortmund nach der langen Länderspielpause den ersten Bundesliga-Rückschlag beschert. Der Ex-Dortmunder erzielte in der Nachspielzeit den 2:2-Ausgleich für Werder Bremen. Es war Dortmunds erster Punktverlust nach 4 Siegen in den ersten 4 Spielen.
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1: Zum Wetter, die aktuelle Vorhersage des Deutschen Wetterdienstes. Heute bleibt es im Süden zunächst regnerisch, bis zum Nachmittag zieht sich der Regen dann an die Alpen zurück. Auch im Nordwesten Schauer, vereinzelt auch Gewitter. Sonst wechseln sich Wolken und Sonne ab, dazu 13 bis 19 Grad maximal. Auch am Sonntag gibt es einen Wechsel aus Sonne und Quellwolken mit Schauern, im Norden mehr als im Süden. Vor allem an Nord- und Ostsee öfter mal Regen und kurze Gewitter. Das Ganze bei ähnlichen Temperaturen wie heute.
0: Das waren die Nachrichten.

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1: Ich bin Katrin Müller. US-Präsident Trump hat nach einem Gespräch mit Kreml-Chef Putin eine Vereinbarung zur Lieferung von Hunderttausenden Tonnen an Diesel aus Russland verkündet. Die USA heben dafür vorübergehend Sanktionen gegen russischen Diesel auf. Moskau bestätigte den Deal. Aus der Ukraine kam dagegen scharfe Kritik.
2: Washington hat eben erst schärfere Sanktionen gegen Russland beschlossen, die genau gegen die Öl- und Gasexporte zielen, die Moskaus Kriegskasse klingeln lassen. Aber US-Präsident Trump steht innenpolitisch unter Druck. Die Spritpreise sind stark gestiegen und die wichtigen Zwischenwahlen stehen an. Laut Trump sollen mehr als 300.000 Tonnen Diesel für die USA und den Weltmarkt jetzt zur Verfügung gestellt werden, später mehr. Kiew warnte, Russland werde die USA nun noch weniger ernst nehmen. Präsident Zelensky nannte die Sanktionspause eine Investition in den Krieg. Ursula Winkler, Nachrichtenredaktion.
1: In Mecklenburg-Vorpommern stehen die Zeichen auf Rot-Rot-Grün. Nach zweiwöchigen Sondierungsgesprächen haben die Verhandler von SPD, Linken und Grünen ihren Parteien empfohlen, Koalitionsverhandlungen für das erste Dreierbündnis in der Geschichte des Bundeslandes aufzunehmen. Am Abend stimmten die Gremien der SPD und der Linken zu.
3: Nun fehlen noch die Grünen als Dritte im Bunde. Sie treffen sich heute in Rostock. Sollten auch sie einverstanden sein mit der Aufnahme von Koalitionsverhandlungen, soll es am Montag losgehen. Über die Posten der Ministerinnen und Minister werde ganz zum Schluss gesprochen, sagte Ministerpräsidentin Schwesig. Die drei Parteien haben große Pläne. In den Sondierungen verständigten sich die Verhandler auf zentrale Vorhaben. Dirk Zeitler, Nachrichtenredaktion.
1: Wieder mal sind Tests mit künstlicher Intelligenz aus dem Ruder gelaufen. So hat KI der Entwicklerfirma Anthropic einen falschen Hinweis auf einer Polizeiwebsite zur Aufklärung ungelöster Mordfälle eingereicht. In einem weiteren Zwischenfall füllte die KI-Software Formulare auf einer US-Regierungsseite aus, hieß es in einem Blog-Eintrag von Anthropic. Medienberichten zufolge waren es 20 Visa-Anträge beim amerikanischen Außenministerium. Die Unternehmen trainieren aktuell sogenannte KI-Agenten, die selbstständig Aufgaben erfüllen sollen. Zum Fußball. Niklas Füllkrug hat Borussia Dortmund nach der langen Länderspielpause den ersten Bundesliga-Rückschlag beschert. Der Ex-Dortmunder erzielte in der Nachspielzeit den 2:2-Ausgleich für Werder Bremen. Es war Dortmunds erster Punktverlust nach 4 Siegen in den ersten 4 Spielen.
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1: Zum Wetter, die aktuelle Vorhersage des Deutschen Wetterdienstes. Heute bleibt es im Süden zunächst regnerisch, bis zum Nachmittag zieht sich der Regen dann an die Alpen zurück. Auch im Nordwesten Schauer, vereinzelt auch Gewitter. Sonst wechseln sich Wolken und Sonne ab, dazu 13 bis 19 Grad maximal. Auch am Sonntag gibt es einen Wechsel aus Sonne und Quellwolken mit Schauern, im Norden mehr als im Süden. Vor allem an Nord- und Ostsee öfter mal Regen und kurze Gewitter. Das Ganze bei ähnlichen Temperaturen wie heute.
0: Das waren die Nachrichten.
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1: Ich bin Katrin Müller. Die Spritpreise sind infolge des Iran-Kriegs weiter hoch. US-Präsident Trump hat kurz vor den für ihn wichtigen Zwischenwahlen in den USA nun mit Kreml-Chef Putin einen Deal ausgehandelt. Nach einem Gespräch mit Putin verkündete Trump eine Vereinbarung zu Lieferungen von Hunderttausenden Tonnen an Diesel aus Russland. Die USA heben dafür vorübergehend Sanktionen gegen russischen Diesel auf. Der Kreml bestätigte den Deal. Der ukrainische Präsident Zelensky kritisierte ihn mit Blick auf den russischen Angriffskrieg gegen sein Land scharf. Die Bahn tritt bei der Sanierung ihres stark belasteten Netzes auf die Bremse. Bis 2031 sollen nur noch 13 statt 21 vielbefahrene Strecken umfassend erneuert werden. Die übrigen Projekte kommen später dran. Wann alle rund 40 geplanten Generalsanierungen abgeschlossen sein werden, ist damit offen. Zuletzt war 2036 als Ziel genannt worden.
2: Der Knackpunkt ist, die Bahn will weniger Großbaustellen gleichzeitig stemmen und dafür die Abläufe verbessern. Umleitungsstrecken sollen besser vorbereitet und der Verkehr nach einer Sanierung schrittweise wieder hochgefahren werden. Denn zuletzt gab es nach Bauarbeiten immer wieder Probleme mit Verspätungen und Zugausfällen. Gestrichen werde aber keine Sanierung, betonen Bahn und Bund. Dringend notwendige Arbeiten sollen auch auf den später eingeplanten Strecken stattfinden. Thomas Bleskin, Nachrichtenredaktion.
1: Spannung auf der Frankfurter Buchmesse. Heute wird dort das Jugendwort des Jahres verkündet. Drei Begriffe haben nach der bisherigen Abstimmung noch Chancen auf den Titel.
3: Drei englische Begriffe sind im Finale. Erstens Crash-Out. Das nutzen Jugendliche, wenn jemand völlig ausrastet oder extrem emotional reagiert. Manchmal auch ironisch gemeint, zum Beispiel, wenn mein Akku gleich alle ist, gehe ich Crash-Out. Kandidat 2, Peak, heißt im Englischen so viel wie Gipfel und Jugendliche beschreiben damit etwa, was sie als Höhepunkt oder als super gut empfinden. Beispiel, das Konzert war echt Peak. Und als drittes im Finale ist Ragebait. Gemeint sind da oft Inhalte in sozialen Medien, die einen absichtlich wütend machen wollen, um Klicks, Kommentare, Likes und Reichweite zu generieren. Onni Tochau, Berlin.
1: Zum Fußball. Niklas Füllkrug hat Borussia Dortmund nach der langen Länderspielpause den ersten Bundesliga-Rückschlag beschert. Der Ex-Dortmunder erzielte in der Nachspielzeit den 2:2-Ausgleich für Werder Bremen. Es war Dortmunds erster Punktverlust nach 4 Siegen in den ersten 4 Spielen.
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1: Zum Wetter, die aktuelle Vorhersage des Deutschen Wetterdienstes. Heute bleibt es im Süden zunächst regnerisch, bis zum Nachmittag zieht sich der Regen dann an die Alpen zurück. Auch im Nordwesten Schauer, vereinzelt auch Gewitter. Sonst wechseln sich Wolken und Sonne ab, dazu 13 bis 19 Grad maximal. Auch am Sonntag gibt es einen Wechsel aus Sonne und Quellwolken mit Schauern, im Norden mehr als im Süden. Vor allem an Nord- und Ostsee öfter mal Regen und kurze Gewitter. Das Ganze bei ähnlichen Temperaturen wie heute.
0: Das waren die Nachrichten.

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1: Ich bin Katrin Müller. US-Präsident Trump hat nach einem Gespräch mit Kreml-Chef Putin eine Vereinbarung zur Lieferung von Hunderttausenden Tonnen an Diesel aus Russland verkündet. Die USA heben dafür vorübergehend Sanktionen gegen russischen Diesel auf. Moskau bestätigte den Deal. Aus der Ukraine kam dagegen scharfe Kritik.
2: Washington hat eben erst schärfere Sanktionen gegen Russland beschlossen, die genau gegen die Öl- und Gasexporte zielen, die Moskaus Kriegskasse klingeln lassen. Aber US-Präsident Trump steht innenpolitisch unter Druck. Die Spritpreise sind stark gestiegen und die wichtigen Zwischenwahlen stehen an. Laut Trump sollen mehr als 300.000 Tonnen Diesel für die USA und den Weltmarkt jetzt zur Verfügung gestellt werden, später mehr. Kiew warnte, Russland werde die USA nun noch weniger ernst nehmen. Präsident Zelensky nannte die Sanktionspause eine Investition in den Krieg. Ursula Winkler, Nachrichtenredaktion.
1: In Mecklenburg-Vorpommern stehen die Zeichen auf Rot-Rot-Grün. Nach zweiwöchigen Sondierungsgesprächen haben die Verhandler von SPD, Linken und Grünen ihren Parteien empfohlen, Koalitionsverhandlungen für das erste Dreierbündnis in der Geschichte des Bundeslandes aufzunehmen. Am Abend stimmten die Gremien der SPD und der Linken zu.
3: Nun fehlen noch die Grünen als Dritte im Bunde. Sie treffen sich heute in Rostock. Sollten auch sie einverstanden sein mit der Aufnahme von Koalitionsverhandlungen, soll es am Montag losgehen. Über die Posten der Ministerinnen und Minister werde ganz zum Schluss gesprochen, sagte Ministerpräsidentin Schwesig. Die drei Parteien haben große Pläne. In den Sondierungen verständigten sich die Verhandler auf zentrale Vorhaben. Dirk Zeitler, Nachrichtenredaktion.
1: Wieder mal sind Tests mit künstlicher Intelligenz aus dem Ruder gelaufen. So hat KI der Entwicklerfirma Anthropic einen falschen Hinweis auf einer Polizeiwebsite zur Aufklärung ungelöster Mordfälle eingereicht. Außerdem meldete Anthropic einen Zwischenfall auf einer US-Regierungsseite. Die Unternehmen trainieren aktuell sogenannte KI-Agenten, die selbstständig Aufgaben erfüllen sollen. Der Besuch von Altkanzler Gerhard Schröder bei Kreml-Chef Wladimir Putin zu dessen Geburtstag stößt auch in Deutschland auf breite Ablehnung. Laut einer YouGov-Umfrage für die Deutsche Presseagentur finden 56% den Besuch unangemessen. Ein Viertel hält ihn für angemessen. Schröder hatte bei Putin laut Kreml am Mittwoch dessen 74. Geburtstag gefeiert.
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1: Zum Wetter, die aktuelle Vorhersage des Deutschen Wetterdienstes. Den Tag über meist ein Sonne-Wolken-Mix und trocken, im Süden mehr Wolken und Regenschauer, ab dem Nachmittag dann aber nur noch an den Alpen. Auch im Nordwesten und an den Küsten kann es immer mal wieder nass werden und vereinzelt Gewitter geben. Die Temperatur steigt auf 13 bis 19 Grad maximal. Vor allem an der See und in den Bergen bläst ein kräftiger Wind. Morgen ähnlich, Sonne und Wolken wechseln sich ab. Schauer vor allem im Norden, auch im Süden kann es immer mal tröpfeln. Lokal wieder recht windig.
0: Das waren die Nachrichten.

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1: Ich bin Katrin Müller. Nach den Wahldebakeln der vergangenen Woche geht das CDU-Präsidium ab morgen in Klausur. Führende Christdemokraten fordern, die Alltagsprobleme der Menschen mehr in den Blick zu nehmen. Thüringens Ministerpräsident Vogt erwartet einen inhaltlichen Neustart.
2: Heizen, tanken und einkaufen, das ist für viele Menschen zu teuer geworden, sagt Thüringens Ministerpräsident Vogt. Er fordert Lösungen, dass das Leben wieder bezahlbar wird. Berlins CDU-Landeschef Evers sagte bei T-Online, man müsse in aller Ehrlichkeit darüber sprechen, warum immer weniger Menschen der CDU vertrauen. Evers sah zuletzt auch bei Kanzler Merz eine gehörige Mitschuld an der Niederlagenserie der CDU. Merz fehle Empathie und Nahbarkeit, hatte er gesagt. CDU-Generalsekretärin Hoppermann bremste derweil die Erwartungen, es gebe nicht die eine Lösung für die Probleme der Partei, sagte sie der Augsburger Allgemeinen. Ursula Winkler, Berlin.
1: Die Spritpreise sind infolge des Iran-Kriegs weiter hoch. US-Präsident Trump hat kurz vor den für ihn wichtigen Zwischenwahlen in den USA nun mit Kreml-Chef Putin einen Deal ausgehandelt. Nach einem Gespräch mit Putin verkündete Trump eine Vereinbarung zu Lieferungen von Hunderttausenden Tonnen an Diesel aus Russland. Die USA heben dafür vorübergehend Sanktionen gegen russischen Diesel auf. Der Kreml bestätigte den Deal. Der ukrainische Präsident Zelensky kritisierte ihn mit Blick auf den russischen Angriffskrieg gegen sein Land scharf. Spannung auf der Frankfurter Buchmesse. Heute wird dort das Jugendwort des Jahres verkündet. Drei Begriffe haben nach der bisherigen Abstimmung noch Chancen auf den Titel.
3: Drei englische Begriffe sind im Finale. Erstens Crash Out. Das nutzen Jugendliche, wenn jemand völlig ausrastet oder extrem emotional reagiert. Manchmal auch ironisch gemeint, zum Beispiel, wenn mein Akku gleich alle ist, gehe ich Crash Out. Kandidat 2, Peak, heißt im Englischen so viel wie Gipfel und Jugendliche beschreiben damit etwa, was sie als Höhepunkt oder als super gut empfinden. Beispiel, das Konzert war echt Peak. Und als drittes im Finale ist Rage Bait. Gemeint sind da oft Inhalte in sozialen Medien, die einen absichtlich wütend machen wollen, um Klicks, Kommentare, Likes und Reichweite zu generieren. Onni Tochau, Berlin.
1: Wieder mal sind Tests mit künstlicher Intelligenz aus dem Ruder gelaufen. So hat KI der Entwicklerfirma Anthropic einen falschen Hinweis auf einer Polizeiwebsite zur Aufklärung ungelöster Mordfälle eingereicht. Außerdem meldete Anthropic einen Zwischenfall auf einer US-Regierungsseite.
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1: Zum Wetter, die aktuelle Vorhersage des Deutschen Wetterdienstes. Den Tag über meist ein Sonne-Wolken-Mix und trocken, im Süden mehr Wolken und Regenschauer, ab dem Nachmittag dann aber nur noch an den Alpen. Auch im Nordwesten und an den Küsten kann es immer mal wieder nass werden und vereinzelt Gewitter geben. Die Temperatur steigt auf 13 bis 19 Grad maximal. Vor allem an der See und in den Bergen bläst ein kräftiger Wind. Morgen ähnlich, Sonne und Wolken wechseln sich ab. Schauer vor allem im Norden, auch im Süden kann es immer mal tröpfeln. Lokal wieder recht windig.
0: Das waren die Nachrichten.

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1: Ich bin Katrin Müller. Das CDU-Präsidium trifft sich ab morgen zur zweitägigen Klausurtagung in Berlin und will dabei die jüngsten Wahlniederlagen aufarbeiten. Schnelle Lösungen gibt's aber nicht. Die Probleme ließen sich nicht über Nacht wegzaubern, sagte CDU-Generalsekretärin Franziska Hoppermann der Augsburger Allgemeinen. Thüringens Ministerpräsident Vogt erwartet von der Klausur einen inhaltlichen Neustart. US-Präsident Trump hat nach einem Gespräch mit Kreml-Chef Putin eine Vereinbarung zu Lieferungen von Hunderttausenden Tonnen an Diesel aus Russland verkündet. Die USA heben dafür vorübergehend Sanktionen gegen russischen Diesel auf. Moskau bestätigte den Deal, aus der Ukraine kam dagegen scharfe Kritik.
2: Das werde sich positiv auf die gesamte Weltwirtschaft auswirken, sagte Kreml-Chef Putin laut einer Erklärung. Der ukrainische Präsident Selenskyj dagegen schrieb bei Telegram, die Erlaubnis für Russland, Erdölprodukte zu verkaufen, ist eine Investition in den Krieg, den man beenden und nicht verlängern muss. Moskau werde mit weiterem Terror und Gemeinheiten danken. US-Präsident Donald Trump steht in den USA angesichts gestiegener Spritpreise und vor den wichtigen Zwischenwahlen derzeit stark unter Druck. Katharina Schröder, Moskau.
1: Spannung auf der Frankfurter Buchmesse. Heute wird dort das Jugendwort des Jahres verkündet. Drei Begriffe haben nach der bisherigen Abstimmung noch Chancen auf den Titel.
3: Drei englische Begriffe sind im Finale. Erstens Crash Out. Das nutzen Jugendliche, wenn jemand völlig ausrastet oder extrem emotional reagiert. Manchmal auch ironisch gemeint, zum Beispiel, wenn mein Akku gleich alle ist, gehe ich Crash Out. Kandidat 2, Peak, heißt im Englischen so viel wie Gipfel und Jugendliche beschreiben damit etwa, was sie als Höhepunkt oder als super gut empfinden. Beispiel, das Konzert war echt Peak. Und als drittes im Finale ist Rage Bait. Gemeint sind da oft Inhalte in sozialen Medien, die einen absichtlich wütend machen wollen, um Klicks, Kommentare, Likes und Reichweite zu generieren. Onni Tochau, Berlin.
1: Der Besuch von Altkanzler Gerhard Schröder bei Kreml-Chef Wladimir Putin zu dessen Geburtstag stößt auch in Deutschland auf breite Ablehnung. Laut einer YouGov-Umfrage für die Deutsche Presseagentur finden 56% den Besuch unangemessen. Ein Viertel hält ihn für angemessen. Schröder hatte bei Putin laut Kreml am Mittwoch dessen 74. Geburtstag gefeiert.
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1: Zum Wetter, die aktuelle Vorhersage des Deutschen Wetterdienstes. Den Tag über meist ein Sonne-Wolken-Mix und trocken, im Süden mehr Wolken und Regenschauer, ab dem Nachmittag dann aber nur noch an den Alpen. Auch im Nordwesten und an den Küsten kann es immer mal wieder nass werden und vereinzelt Gewitter geben. Die Temperatur steigt auf 13 bis 19 Grad maximal. Vor allem an der See und in den Bergen bläst ein kräftiger Wind. Morgen ähnlich, Sonne und Wolken wechseln sich ab. Schauer vor allem im Norden, auch im Süden kann es immer mal tröpfeln. Lokal wieder recht windig.
0: Das waren die Nachrichten.
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1: Ich bin Katrin Müller. Nach den Wahldebakeln der vergangenen Woche geht das CDU-Präsidium ab morgen in Klausur. Führende Christdemokraten fordern, die Alltagsprobleme der Menschen mehr in den Blick zu nehmen. Thüringens Ministerpräsident Vogt erwartet einen inhaltlichen Neustart.
2: Heizen, tanken und einkaufen, das ist für viele Menschen zu teuer geworden, sagt Thüringens Ministerpräsident Vogt. Er fordert Lösungen, dass das Leben wieder bezahlbar wird. Berlins CDU-Landeschef Evers sagte bei T-Online, man müsse in aller Ehrlichkeit darüber sprechen, warum immer weniger Menschen der CDU vertrauen. Evers sah zuletzt auch bei Kanzler Merz eine gehörige Mitschuld an der Niederlagenserie der CDU. Merz fehle Empathie und Nahbarkeit, hatte er gesagt. Ursula Winkler, Berlin.
1: Der Besuch von Altkanzler Gerhard Schröder beim russischen Präsidenten Wladimir Putin zu dessen Geburtstag stößt laut einer YouGov-Umfrage auch hierzulande auf Unverständnis bei den Menschen. 56% finden es unangemessen, dass ein früherer Kanzler eine solche Einladung annimmt. Nur ein Viertel findet das angemessen.
3: Bei der Beurteilung der Altkanzlervisite in Moskau gibt es Unterschiede zwischen Ost und West. In Ostdeutschland finden nur 42% den Besuch unangemessen. Im Westen ist es eine klare Mehrheit. Der frühere SPD-Chef Schröder hat bei Putin am Mittwoch dessen 74. Geburtstag gefeiert. Der Präsident lud seinen alten Freund zu sich nach Hause ein, berichtet der Kreml. Schröder steht nicht nur wegen seiner Freundschaft zu Putin, sondern auch für sein geschäftliches Engagement in Russland seit Jahren in der Kritik. Dirk Zeitler, Nachrichtenredaktion.
1: Wieder mal sind Tests mit künstlicher Intelligenz aus dem Ruder gelaufen. So hat KI der Entwicklerfirma Anthropic einen falschen Hinweis auf einer Polizeiwebsite zur Aufklärung ungelöster Mordfälle eingereicht. Außerdem meldete Anthropic einen Zwischenfall auf einer US-Regierungsseite. Die Unternehmen trainieren aktuell sogenannte KI-Agenten, die selbstständig Aufgaben erfüllen sollen. Im Herbst gibt es mehr Wildwechsel auf den Straßen, damit steigt auch die Unfallgefahr. Darauf weist die Schutzgemeinschaft Deutscher Wald hin. Mit der Umstellung der Uhren auf die Winterzeit am 25. Oktober fällt die Aktivität der Wildtiere stärker auch auf die Hauptverkehrszeiten. Jeder Wildunfall muss der Polizei gemeldet werden.
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1: Zum Wetter, die aktuelle Vorhersage des Deutschen Wetterdienstes. Den Tag über meist ein Sonne-Wolken-Mix und trocken, im Süden mehr Wolken und Regenschauer, ab dem Nachmittag dann aber nur noch an den Alpen. Auch im Nordwesten und an den Küsten kann es immer mal wieder nass werden und vereinzelt Gewitter geben. Die Temperatur steigt auf 13 bis 19 Grad maximal. Vor allem an der See und in den Bergen bläst ein kräftiger Wind. Morgen ähnlich, Sonne und Wolken wechseln sich ab. Schauer vor allem im Norden, auch im Süden kann es immer mal tröpfeln. Lokal wieder recht windig.
0: Das waren die Nachrichten.

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1: Ich bin Katrin Müller. Nach den Wahldebakeln der vergangenen Woche geht das CDU-Präsidium ab morgen in Klausur. Führende Christdemokraten fordern, die Alltagsprobleme der Menschen mehr in den Blick zu nehmen. Thüringens Ministerpräsident Vogt erwartet einen inhaltlichen Neustart.
2: Heizen, tanken und einkaufen, das ist für viele Menschen zu teuer geworden, sagt Thüringens Ministerpräsident Vogt. Er fordert Lösungen, dass das Leben wieder bezahlbar wird. Berlins CDU-Landeschef Evers sagte bei T-Online, man müsse in aller Ehrlichkeit darüber sprechen, warum immer weniger Menschen der CDU vertrauen. Evers sah zuletzt auch bei Kanzler Merz eine gehörige Mitschuld an der Niederlagenserie der CDU. Merz fehle Empathie und Nahbarkeit, hatte er gesagt. Ursula Winkler, Berlin.
1: Der Besuch von Altkanzler Gerhard Schröder beim russischen Präsidenten Wladimir Putin zu dessen Geburtstag stößt laut einer YouGov-Umfrage auch hierzulande auf Unverständnis bei den Menschen. 56% finden es unangemessen, dass ein früherer Kanzler eine solche Einladung annimmt. Nur ein Viertel findet das angemessen.
3: Bei der Beurteilung der Altkanzlervisite in Moskau gibt es Unterschiede zwischen Ost und West. In Ostdeutschland finden nur 42% den Besuch unangemessen. Im Westen ist es eine klare Mehrheit. Der frühere SPD-Chef Schröder hat bei Putin am Mittwoch dessen 74. Geburtstag gefeiert. Der Präsident lud seinen alten Freund zu sich nach Hause ein, berichtet der Kreml. Schröder steht nicht nur wegen seiner Freundschaft zu Putin, sondern auch für sein geschäftliches Engagement in Russland seit Jahren in der Kritik. Dirk Zeitler, Nachrichtenredaktion.
1: Wieder mal sind Tests mit künstlicher Intelligenz aus dem Ruder gelaufen. So hat KI der Entwicklerfirma Anthropic einen falschen Hinweis auf einer Polizeiwebsite zur Aufklärung ungelöster Mordfälle eingereicht. Außerdem meldete Anthropic einen Zwischenfall auf einer US-Regierungsseite. Die Unternehmen trainieren aktuell sogenannte KI-Agenten, die selbstständig Aufgaben erfüllen sollen. Im Herbst gibt es mehr Wildwechsel auf den Straßen, damit steigt auch die Unfallgefahr. Darauf weist die Schutzgemeinschaft Deutscher Wald hin. Mit der Umstellung der Uhren auf die Winterzeit am 25. Oktober fällt die Aktivität der Wildtiere stärker auch auf die Hauptverkehrszeiten. Jeder Wildunfall muss der Polizei gemeldet werden.
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1: Zum Wetter, die aktuelle Vorhersage des Deutschen Wetterdienstes. Den Tag über meist ein Sonne-Wolken-Mix und trocken, im Süden mehr Wolken und Regenschauer, ab dem Nachmittag dann aber nur noch an den Alpen. Auch im Nordwesten und an den Küsten kann es immer mal wieder nass werden und vereinzelt Gewitter geben. Die Temperatur steigt auf 13 bis 19 Grad maximal. Vor allem an der See und in den Bergen bläst ein kräftiger Wind. Morgen ähnlich, Sonne und Wolken wechseln sich ab. Schauer vor allem im Norden, auch im Süden kann es immer mal tröpfeln. Lokal wieder recht windig.
0: Das waren die Nachrichten. 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
5: Und ich bin auch redaktionell für diese Stunde verantwortlich. Ich begrüße Sie ganz, ganz herzlich. Schön, dass Sie wieder eingeschaltet haben. Denn ich habe wieder einiges für Sie vorbereitet. Die Popmusik und der Rock im Wandel der Zeit, so ist das Ganze überschrieben. Eine Sendereihe, die ich vor Jahren mal gemacht habe. Und in jeder Folge kommen die 50er, 60er, 70er und 80er vor. Und wir starten heute mit The Sweet und Fox on the Run.

Radio Frisant mit Heroes of Rock and Pop und heute die Rock and Pop Musik im Wandel der Zeit. Und gehen wir mal ein ganzes Stück zurück in den Juli 1951. War das die Geburtsstunde des Begriffs Rock and Roll? Der Disc-Jockey, Konzertveranstalter und selbsternannte King of Rock and Roll Alan Freed sendet in Cleveland, Ohio, seine erste Rhythm and Blues Radioshow The Moondog House. Um der Musik mehr Popularität zu verleihen, verwendet Freed alias Moondog fortan den Begriff Rock'n'Roll. Wie dem auch sei, der Rock'n'Roll bestimmt die Musik der 50er.

1963 ist die Surfwelle in die Plattenstudios übergeschwappt und hat im Juli die erste Nummer 1 in den USA. Jan & Dean mit Surf City, was wir gerade gehört haben, die erfolgreichste Surf-Single des Jahres. Sie werden im Laufe kürzester Zeit aber von den Beach Boys überholt, mit denen sie gemeinsam an den Hits von Sommer, Sonne und Meer stricken. Szenenwechsel, 3. Juli 1971. Der Frontmann der Doors, Jimmy Morrison, wird in seinem Badezimmer in Paris tot aufgefunden, so die offizielle Version. Er wird nur 27 Jahre alt. Die Umstände werden nie richtig aufgeklärt und um seinen Tod ranken sich Mythen. Zu seiner Grabstätte auf dem Pariser Friedhof pilgern heute noch jährlich Tausende von Fans. Und die Doors haben wir jetzt mit Touch Me.

0: Die Songs der heutigen Sendung sind vielfach verbunden mit Bandmitgliedern der betreffenden Gruppe, so auch der gerade gehörte Song. Im Juli 1980, zwei Monate nach dem Tod des Sängers Ian Curtis, am 18. Mai veröffentlicht Joy Division ihr letztes Album Closer. Auf seinem Grabstein steht im Übrigen Love Will Tear Us Apart. Die Liebe wird uns auseinanderbringen, heißt das zu Deutsch. Der eben gehörte Song war von Joy Division. Zurück in die 50er, Juli 1956. Brenda Lee, genannt Little Miss Dynamite, in Anspielung auf ihre Größe von nur 1,46, unterschreibt einen Plattenvertrag bei Decca Records. Vielleicht einmal zum Vergleich zu heute. In den 50ern ist es wichtig, einen Plattenvertrag zu besitzen, sonst ist man ein Nobody. Sie nimmt eine Reihe von Country- und Rockabilly-Singles wie Jambalaya oder Sweet Nothings auf.
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Im Juli 1964 nehmen die Kings You Really Got Me auf. Das Riff erinnert entfernt an Luai Luai, diesen Titel. Die kraftvolle Musik und der Text bescheren den Kings den ersten Nummer 1 in Großbritannien und den endgültigen Durchbruch. Im Juli 1972, nach 1279 Aufführungen, wird das Rock'n'Roll Musical hier am Broadway abgesetzt. Uraufführung ist im Oktober 1967, Zeit der Handlung ist New York 1965. 1968 hat das Musical dann auch den Weg nach Europa geschafft. Deutschlandpremiere ist am 24. Oktober 1968 im Theater an der Brienner Straße in München. Das deutsche Ensemble besteht aus Sue Kramer, Freya Weghofer, Rainer Schöne, Ron Williams, Jürgen Markus, Donna Summer und Lise Mitchell. Für viele Künstler ist es der Start in eine erfolgreiche Karriere. Wir hören jetzt The Fifth Dimension aus diesem Musical mit dem Doppelhit Aquarius und Let the Sunshine In.

Ja, das muss man bis zum Schluss hören. Gänsehaut pur, kann ich nur sagen. Im Juli 1985 schreibt ein Konzert Geschichte, Live Aid. In zwei simultanen Konzerten

Der Auftritt von Queen zur weltweit besten Sendezeit gilt auch heute noch allgemein nicht nur als Höhepunkt des Konzerts, sondern oft sogar als bester Live-Auftritt aller Zeiten. Und den Song Radio Gaga, den wir gerade gehört haben, der war mit dabei. Und das war schon Wahnsinn, was sie da live abgeliefert haben. Noch einmal zurück in die 50er. Im Juli 1958 kommt Conway Twitty sowohl in den USA als auch in Europa mit seiner Ballade It's Only Make Believe auf Platz 1. Von einigen Seiten wird fälschlicherweise die Behauptung aufgestellt, Twitty sei ein Pseudonym von Elvis Presley. Mit Cousinen, mitnichten.

Bombentritt in Juli 1969 stirbt mit Brian Jones, ein Gründungsmitglied der Rolling Stones. Er wird tot in seinem Swimmingpool gefunden und gehört zu dem magischen Zirkel 27. Nach ihm sollen noch viele Bandmitglieder im Alter von 27 Jahren sterben. Auf den Tag genau 2 Jahre später ist es beispielsweise Jim Morrison, über den ich ja in dieser Ausgabe schon berichtet habe. Die Rolling Stones geben am 5. Juli 1969 ein kostenloses Freiluftkonzert im Londoner Hyde Park. Die Zuschauerzahlen schwanken zwischen 250.000 und 500.000. Neben den Rolling Stones treten eine Reihe weiterer Bands auf. Für Mick Jagger und Co. ist es das erste größere Live-Konzert seit ihrer Europatournee im März 1967. Zudem ist es das erste Konzert mit dem neuen Gitarristen Mick Taylor. Taylor war für Brian Jones in die Band gekommen, der einen Monat zuvor aus der Gruppe ausgetreten war. Die Rolling Stones machen den Auftritt im Hyde Park zu einer Gedenkfeier für den toten Ex-Kollegen. Die Setlist umfasst folgende Stücke: Midnight Rambler, Satisfaction, I'm Free, I'm Yours, I'm Hers, Honky Tonk Women, Love in Vain, Sympathy for the Devil und natürlich das gerade gehörte Jumping Jack Flash. Im Juli 1974 benennt sich der Kern von Jefferson Airplane in Jefferson Starship um. Mit Dragonfly nehmen sie das erste von einer Reihe von Alben auf, das den glatten Sound der 70er widerspiegelt. Von Album Dragonfly, ein Titel, der auch als Single erschienen ist, nämlich Caroline. 7 Minuten und 20 Sekunden dauert dieses Stück, also ein bisschen entspannen.

Jefferson Starship und Caroline. 14:51 Uhr haben wir es inzwischen. Und wir sind fast am Ende der heutigen Sendung angelangt. Zur nächsten und vorletzten Aufnahme folgender Text. 1977 im Juli pulsierende Elektronika und die heiße Disco-Stimme verhelfen Donna Summer zu einem Sommerhit. Wegen dem Gestöhne auf dem Song ist sie damit erst gar nicht so glücklich. Sie ist sehr, sehr gläubig und ja gut, dann kann man das verstehen. Produzent George Moroder liefert per Synthesizer den Hintergrund-Sound. Donna Summer, höre mir jetzt noch ein paar Takte. Eye of a Tiger von Survivor wird auch noch mit dabei sein und dann geht's nach den 15 Uhr Nachrichten weiter mit 3 Stunden Pop History. Bleiben Sie also dran, lohnt sich. Die beiden Kollegen haben wieder einiges für Sie rausgesucht. Mein Name ist André Kaut, ich war auch für diese Stunde redaktionell verantwortlich. Ich wünsche Ihnen noch einen schönen Sonntagnachmittag, viel Spaß mit den nachfolgenden Sendungen. Schönes Wochenende und sag Tschüss, bis zum nächsten Mal. Hier Donna Summer. I feel love.

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1: Ich bin Babette Büchner. Nach der Niederlagenserie der CDU bei den drei Landtagswahlen im September wirbt der CSU-Politiker Manfred Weber dafür, die scharfe politische Abgrenzung hin zur AfD aufzuweichen. Die Brandmauer im Sinne von die oder wir müsse Geschichte sein, sagte Weber der Süddeutschen Zeitung.
2: Für CSU-Politiker Weber ist die Brandmauer zur AfD keine Politik. Er spricht von einer Riesenbelastung. Mit Blick auf die Minderheitsregierungen in den Landtagen von Thüringen und Sachsen etwa stellt er eine noch linkere Politik seiner Partei fest, da man ja dauernd mit den linken Parteien abstimme. Umgekehrt stelle die AfD im Parlament CDU-Inhalte zur Abstimmung, aber die Union sei dann wegen der Brandmauer gezwungen, dagegen zu stimmen. Weber selbst hat im EU-Parlament schon mit rechten Parteien zusammengearbeitet. Mit ihrer Hilfe trieb seine EVP-Fraktion etwa ein Gesetzesprojekt zur Verschärfung der Asylpolitik voran. Ursula Winkler, Nachrichtenredaktion.
1: US-Präsident Donald Trump hat mit Kreml-Chef Wladimir Putin vereinbart, dass die USA Diesel aus Russland importieren. Für die Bundesregierung kommt das aber nicht in Frage. Regierungssprecher Stefan Cornelius betonte heute, dass Deutschland an den Sanktionsbeschlüssen gegen Russland festhält und gemeinsam mit den europäischen Partnern an weiteren Sanktionen arbeitet. Die Unterstützung der Ukraine bleibe ungebrochen. Schon wieder sind Tests mit künstlicher Intelligenz aus dem Ruder gelaufen. Die KI der Entwicklerfirma Anthropic hat unter anderem einen falschen Hinweis auf einer Polizeiwebseite zur Aufklärung ungelöster Mordfälle eingereicht.
3: Die Firmen trainieren aktuell sogenannte KI-Agenten, also Software, die im Auftrag der Nutzer selbstständig Aufgaben erfüllen soll. Das hat die KI auch gemacht, aber nicht immer im Sinne des Erfinders bzw. Entwicklers. Neben Falschaussagen der KI von Anthropic auf einer Polizeiwebsite tauchten auch fleißig von der Software ausgefüllte Online-Formulare auf. Und zwar wohl 20 Visa-Anträge beim amerikanischen Außenministerium. Katrin Müller, Nachrichtenredaktion.
1: Polens Polizei greift durch. Nach zwei Messeattacken in Schulen wurden 76 Personen festgenommen. Landesweit seien rund 50.000 Schulen kontrolliert worden, teilte die Polizei auf X mit. Am Donnerstag war bei einem Messeangriff eines 15-Jährigen in einer polnischen Schule die 37-jährige Hausmeisterin getötet worden. Zuvor hatte ein 19-Jähriger an einer Berufsschule 9 Menschen mit einem Messer verletzt.
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1: Zum Wetter. Die aktuelle Vorhersage des Deutschen Wetterdienstes. Auch heute Nachmittag bleibt das Wetter dreigeteilt. Im Süden ist es bedeckt und es regnet längere Zeit. Im Nordwesten gibt es viele Wolken, Schauer und vor allem an der See einzelne Gewitter. In den anderen Regionen kommt häufiger die Sonne zwischen den Wolken hervor und es bleibt trocken. Die Temperaturen erreichen dabei noch Werte zwischen 13 und 19 Grad maximal.
0: Das waren die Nachrichten. 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
4: Ja, fängst du an oder fang ich an? Also, ja, zu einem ist Christiane Wachendorf hier und die Schlafmütze.
5: André Kaut natürlich.
4: Ja, du machst so undeutliche Zeichen, wer denn nun anfangen soll.
5: Du musst aufpassen, du musst gucken.
4: Ja, ich gucke ja. Bei deinen hektischen Bewegungen, da kann man ja nichts erkennen. Nichtsdestotrotz freuen sich auf 3 Stunden gute Musik und gute Unterhaltung bei der Pop History mit ihrem heutigen Team am heutigen Nachmittag. Moin zusammen!

0: ein altes Baumwollpflückerlied, das es um die Jahrhundertwende das erste Mal gab. Es gibt es in vielen Variationen. Das, was wir jetzt gehört haben, das waren die Beach Boys mit Cotton Fields. Ja, wir haben natürlich auch wieder heute einiges für Sie in den 3 Stunden vorbereitet. 2 Musikwünsche habe ich mit dabei und Christiane ist auch tätig gewesen. Was hast du denn alles so auf deinem Zettel stehen?
1: Ja, zum Beispiel, ein Musiker war in den 80er Jahren in Italien ein gefragter Star. Er moderierte mit Sängerin Raffaella Carrà eine bekannte TV-Show in Italien. Hier bei uns tauchte er in einer Derrick-Folge auf und spielte einen Bösewicht, der sich als Kindesentführer entpuppte. Wurde er dann von Hauptkommissar Derrick geschnappt? Ja, wir verraten mehr darüber. Und eine französische Popsängerin landete Ende der 80er einen Hit und angelte sich den Plattenboss. Ob das so gut war? Wir wissen es. Und Sie werden es auch erfahren. Dann schauen wir nochmal auf den Monat Oktober. Wie war das Wetter in der Vergangenheit? Schön warm oder doch schon herbstlich? Ja, das ist auch sehr interessant.
0: Da kommt für dir einiges auch wettertechnisch auf Sie zu. Jetzt kommt ein Zug auf Sie zu. Allerdings führt der nach nirgendwo. Weiß nicht, wo das liegt, kurz hinter Jüst im Wattenmeer. Keine Ahnung. Christian Anders habe ich auf jeden Fall für Sie jetzt mit. Es fährt ein Zug nach nirgendwo. Der deutsche Kultsong hier in der Pop History bei Radio Ostfriesland.

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Das Original ist von der Gruppe Kraftwerk aus dem Jahr 78. Hier hörten wir eine Coverversion von der Band Orchestral Manoeuvres in the Dark aus dem Jahr 91. Neon Lights zu finden auf ihrem schönen Album Sugar Tax. Der italienische Sänger Giovanni Scalpi feierte in seinem Heimatland in den 80er Jahren große Erfolge. Er machte unter anderem beim Sanremo Festival mit und war auch als Schauspieler und Fernsehmoderator aktiv. Zusammen mit Sängerin Raffaella Carrà moderierte er in einer bekannten TV-Show in Italien. Einmal konnten wir ihn hier sogar im deutschen Fernsehen bewundern. In einer Folge der Krimireihe Derrick spielte der sehr charismatische Sänger den Frontmann einer Band, der sich gleichzeitig auch als Kindesentführer entpuppte. In der Folge 195 der Krimiserie wurde er zu guter Letzt natürlich vom Hauptkommissar Derrick gestellt. Hier ist er, Giovanni Scalpi mit Paranoia.

0: Ein Hit von unseren Nachbarn aus Holland, die Cats und Let's Dance. Ja, so zwischen den Titeln unterhalten wir uns ja so ein bisschen. Dann kommt dann auch die gute alte Zeit durch. Wir unterhalten uns über Diskotheken und was wir da so erlebt haben. Das ist immer ganz schön. Ich denke da immer gerne dran zurück und dann sage ich mir immer, das hast du wenigstens gehabt.
1: Herr Kaut, ich warne dich.
0: Wieso? Ich habe doch gar nichts gesagt.
1: Das wollte ich sagen, ja.
0: Sie hatte da damals einen DJ als Freund.
1: Heute stehe ich.
0: Ja, ist doch nicht schlimm. Ist doch nicht schlimm.
1: Heute stehe ich auf Handwerk.
0: Ich habe dich noch nie rot werden sehen. Was ist das jetzt vor Wut oder bist du jetzt Schamviolett?
1: Ja, nein. Komm, jetzt ist gut.
0: Schließen wir das Thema ab. Ich bin ja, um mal so einen kleinen Schwenk zu machen, jeden Freitagnachmittag von 14 bis 18 Uhr in unserem gläsernen Radio Friesland Studio im Multios Friesland Center in Leer. Und da wird mir dann auch mal so der ein oder andere Musikwunsch zugetragen. Das ist ganz toll. Man kommt so ein bisschen in Verbindung auch mit unseren Radio Friesland Fans, die uns dann auch bestätigen oder mir bestätigen, dass sie regelmäßig und den ganzen Tag Radio Friesland hören. Ja, und einen Wunsch hatte ich leider nicht in unserem Programm im gläsernen Studio. Und den haben wir dann auf heute verlegt, das habe ich hier auch gesagt. Es geht um Erasure und Ship of Fools. Ja, das fahren wir jetzt mal ab.

Die Gruppe Marmalade hier auf Radio Ostfriesland. Jetzt gehen wir mal nach Frankreich. Corinne Charby hatte mit ihrem Superhit Bull the Flipper im Jahr 86. Neben der Musik hat sie auch als Schauspielerin gearbeitet und lernte ein Jahr nach ihrem Charterfolg den einflussreichen Plattenboss der Warner Musikgruppe in Frankreich, Luigi Calabrese, kennen. Sie heiratete ihn. Corinne brachte dann im Jahr 88 noch eine Platte auf den Markt. Sie wurde allerdings ein Flop und das war's dann mit der Musik. Ende der 90er trennte sich das Ehepaar und Corinne zog mit ihrem zweiten Mann nach Los Angeles. Hier ist sie, Corinne Charby mit Bull the Flipper.

Die Beatles, Hello, Goodbye bei Radio Srisant in der Pop History. Und die Fußball-Bundesliga ist wieder in Betrieb nach der Länderspielpause. Heute Nachmittag 4 Spiele. 3 Türchen hat schon gegeben. Der FC Augsburg führt gegen Bayern München 1:0. Ja, jetzt haben wir schon das 4. Tor. Ja, das ist Hoffenheim gegen den HSV 0:1. Und Leverkusen führt bei Mainz 05 mit 2:0.

0: Radio Friesland, die Pop History um 15.52 Uhr. Gleich gibt's die Nachrichten von Radio Friesland, das Neueste aus Deutschland und der Welt wartet dann auf Sie. Jetzt warten noch zwei Titel auf Sie und wir hören uns dann in der zweiten Stunde wieder. Wolltest du nichts dazu sagen?
1: Ich bin eigentlich ganz zufrieden.
0: Das Bild hätte man mal sehen müssen. Ich stehe vor dem Mikrofon. Ja. Ja, das müsste man filmen.
1: So sieht's aus.
0: Eingefallen.
1: Mach Musik, Herr Couch.
0: Gut. Dann haben wir noch Paul und Barry Ryan. Bevor Paul alleine gesungen hat, waren sie als Duo unterwegs mit mittelmäßigem Erfolg. Dann hat sich Paul auf das Songwriting verschrieben und Barry auf das Singen und dann kam der Erfolg. Aber das muss ich Ihnen ja nicht erzählen. Und danach gibt es noch Jeanette René mit I'm Gonna Be Your Lover.

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1: Ich bin Babette Büchner. Ragebait ist zum Jugendwort des Jahres 2026 gewählt worden. Der Begriff landete bei einer Online-Abstimmung auf dem ersten Platz vor Peak und Crash Out. Das teilte der Verlag Pons Langscheid mit.
2: Rund 1 Million Jugendliche zwischen 11 und 20 Jahren haben laut Verlag mitgevotet. Der Sieger aus den letzten 3 Kandidaten, Ragebait, bekam 36,5% der Stimmen. Wörtlich übersetzt heißt Ragebait etwa Wutköder. Gemeint sind Äußerungen oder Handlungen, die absichtlich aufregen und wütend machen sollen, etwa provozierende Thesen oder falsche Behauptungen. Meistens online, in sozialen Medien, aber auch offline, wenn zum Beispiel Jugendliche ihre Eltern extra nerven, um sie auf die Palme zu bringen. Aus Berlin, Ronny Thorau.
1: Ein weiterer Unionspolitiker stellt die Brandmauer zur AfD in Frage. Nach der Niederlagenserie der CDU bei den 3 Landtagswahlen im September wirbt der CSU-Politiker Manfred Weber dafür, die scharfe politische Abgrenzung aufzuweichen. Weber sagte der Süddeutschen Zeitung, das bisherige Konzept der Brandmauer sei gescheitert. Es sei auf Dauer eine Riesenbelastung für die Union, in den Landtagen dauernd mit linken Parteien abzustimmen und damit noch linkere Politik zu machen. Bundesjustizministerin Stefanie Hubig will verhindern, dass Rechtsextremisten die Gerichte durch die Wahl von Schöffen unterwandern. Nächste Woche werde sie dazu einen Gesetzentwurf vorlegen, sagte sie der Welt am Sonntag.
3: Schöffen entscheiden an Gerichten mit. Eine juristische Ausbildung brauchen sie nicht. Trotzdem zählt ihre Stimme gleich viel wie die der Berufsrichter. Als Justizministerin Hubig die Reform ankündigte, sagte sie, es gebe Hinweise, dass sich zunehmend Kandidaten als Schöffen bewerben, die nicht mehr auf dem Boden der freiheitlich-demokratischen Grundordnung stünden. Gibt es Zweifel an der Verfassungstreue eines Bewerbers, soll das den Plänen nach künftig genauer geprüft werden, zum Beispiel über Social-Media-Profile. Ursula Winkler, Nachrichtenredaktion.
1: US-Präsident Donald Trump hat mit Kreml-Chef Wladimir Putin vereinbart, dass die USA Diesel aus Russland importieren. Für die Bundesregierung kommt das aber nicht in Frage. Regierungssprecher Stefan Cornelius betonte heute, dass Deutschland an den Sanktionsbeschlüssen gegen Russland festhält und gemeinsam mit den europäischen Partnern an weiteren Sanktionen arbeitet. Die Unterstützung der Ukraine bleibe ungebrochen.
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1: Zum Wetter. Die aktuelle Vorhersage des Deutschen Wetterdienstes. Auch heute Nachmittag bleibt das Wetter dreigeteilt. Im Süden ist es bedeckt und es regnet längere Zeit. Im Nordwesten gibt es viele Wolken, Schauer und vor allem an der See einzelne Gewitter. In den anderen Regionen kommt häufiger die Sonne zwischen den Wolken hervor und es bleibt trocken. Die Temperaturen erreichen dabei noch Werte zwischen 13 und 19 Grad maximal.
0: Das waren die Nachrichten.
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5: Ja, das ist zum einen Christiane Wachtendorf
6: und André Kaut. Schön, dass Sie dabei sind.
5: Wollte ich auch gerade sagen, aber du hast das gut gesagt. Moin zusammen.

0: Olivia Newton-John. Hier ein Song aus dem Jahr 2004. Anyone Who Had a Heart. Im Original von Dionne Warwick aus dem Jahr 63. Wir gehen nochmal rüber nach Italien. Wir hatten es vorhin ja mit Giovanni Scalpi, dem gut aussehenden Italiener. Jetzt schieben wir gleich noch einen hinterher. Und zwar Riccardo Fogli mit Storie di tutti i giorni. Das heißt so viel wie Alltagsgeschichten.
1: Wäre dann mehr bei Tutti Frutti gewesen.
0: Ja, war doch, oder?
1: Nee.
0: Nicht?
1: Ja, Tutti Frutti steht da aber nicht. Die Tutti steht da.
0: Die Tutti.
1: Ja, da kann man mal wieder sehen.
0: Ja.

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1: Ja, die Halbzeitergebnisse der ersten Fußball-Bundesliga oder ein Spiel noch dazu, das von gestern. Borussia Dortmund und Werder Bremen trennen sich 2:2. Dann die Halbzeitstände der Spiele, die momentan laufen. Der FC Augsburg führt gegen Bayern München 1:0. Das Tor bereits in der ersten Minute nach einem Neuer-Patzer. Dann Mainz 05 lag gegen Leverkusen 0:2 zurück. Jetzt steht zur Pause 2:2. Dann Union Berlin-Elversberg 0:0, Paderborn VfB Stuttgart 0:1. Ja, und spannend scheint es wohl in Hoffenheim zu sein, denn da ist mir immer noch keine Pause angezeigt worden. Ich versuche es nochmal. Vielleicht kriegen wir sie jetzt. Ja, immer noch, wird immer noch gespielt. Die müssen in der 52 oder 53. Minute sein. Der Hamburger Sportverein hatte 1:0 geführt. Dann Ausgleich in der 46. Minute durch Conte. Der Treffer zählte nicht. Aber Bornau in der 51. Minute dann doch zum Ausgleich zum 1:1. Sollte sich da noch etwas ändern? Ja, jetzt im Moment ist auch dort der Halbzeitpfiff ertönt. Also Hoffenheim HSV, Halbzeitstand 1:1.

0: Cathy Grant hier auf Radio Ostfriesland. Kommen wir jetzt zu unseren Geburtstagen. Am Montag, den 5. Oktober, da wäre Brian Connolly von der Band The Sweet 81 Jahre alt geworden. Er verstarb im Februar 97. Herr Kaut, Sie haben den Musikbett vergessen.
1: Und ja, da lag ich gerade drin.
0: Am Dienstag, den 6.10., wurde Tim Berger von der Band T-Pow 65 Jahre alt. Am Mittwoch hatte Sängerin Victor Laszlo Geburtstag, sie wurde 66. Dann am Donnerstag Susan Ray wurde 82 Jahre alt. Dann gestern wäre John Lennon von den Beatles 86 Jahre alt geworden. Er wurde am 8.12.1980 vor seinem Haus erschossen. Heute hat die spanische Sängerin Jeanette Geburtstag. Sie wird 75 und morgen wird Daryl Hall von Hall & Oates 80 Jahre alt. Das ist der Wahnsinn, so alt ist er auch schon wieder.
1: Ja, daran kann man sehen und können wir uns auch messen. Mit unserem Alter meine ich, dass wir auch immer logischerweise älter werden. Und,
0: wieso? Ich bin 39, mir. Das weißt du doch.
1: Ja, ich schmeiß mal deinen Ausweis weg und lass mal dich schätzen.
0: Gut, ja, mach das mal.
1: Gut, zwei Titel. Ja, du siehst ja auch jünger aus, als du bist.
0: Och,
1: das,
0: och.
1: Ja, nein, nö, das muss man ja auch. Du hast noch eine wunderschöne Haut. Ja, nee, das... ja, gut, du hast wahrscheinlich gute Gene.
0: Ich habe gute Gene, ja. Das
1: ja, gut, wir machen jetzt lieber Musik, bevor wir hier in wer weiß was verfallen. Susan Ray haben wir als Geburtstagskind mit dabei mit LA International Airport und The Sweet mit Genie. Vielleicht sagt dem einen oder anderen das nichts, aber vielleicht haben sie die ja zu Hause. Zumindest wenn sie Papa Joe haben, denn Genie ist die B-Seite von Papa Joe. Und die habe ich mal heute rausgesucht.

Susan Ray, L.A. International Airport. Ja, da kriegt man so richtig Fernweh, wenn man so den Text hört. Silver Wings Across the Sky. Während es hier vor unserem Studiofenster wieder angefangen hat zu regnen, aber besser vor als hinter dem Studiofenster, dass wir hier keine nassen Füße kriegen. Ja, ich habe den nächsten Musikwunsch. Zwei hatte ich ja heute, jetzt kommt der zweite. Und der ist für Klaus Peters. Der hat sich Bob Marley gewünscht mit Waiting in Vain vom Album Exodus aus dem Jahr 77. Er grüßt damit seine Frau und alle, die ihn kennen. Bitteschön. Musik.

Tremolos waren das. Der Sänger Robert Smith von der Band The Cure hat unter seinen ganzen Songs einen Favoriten. Just Like Heaven heißt er und entstand so ziemlich am Anfang ihrer Karriere. Das, was diesen Titel für Robert so besonders machte, er war damals mit seiner Freundin und heutigen Ehefrau in Urlaub. Beide waren jung und total verliebt. Die romantische Gegend der Südküste von England inspirierte ihn zu diesem Song. Dass dieser Ort alles andere als romantisch war, wusste Robert Smith. Er sagte später in einem Interview, dass er um den düsteren Ruf von Beachy Head wusste, er den Ort aber bewusst als Symbol für Liebe und glückliche Erinnerungen gewählt hatte und nicht mit der dortigen Tragik verbindet. Immer wieder hatten sich Menschen in der Vergangenheit dort in den Freitod gestürzt. Dennoch trägt die Kulisse dieser Klippenlandschaft an der Küste Englands dazu bei, dass heute viele Fans von Cure eine tiefere, traurige Bedeutung in die Zeilen hineininterpretieren. Das Musikvideo zu diesem Song, da kann man sehen, Robert Smith im Duett mit seiner Frau. Also beide tanzen da so ein bisschen in der Gegend herum. Ganz gut gemacht, muss man sich mal anschauen. Hier ist der Titel, The Cure mit Just Like Heaven.

0: 1967 ist und Abi Ofarim und Morning of My Life geschrieben übrigens von den Bee Gees. 16.54 Uhr ist es inzwischen, gleich wieder die Radio Srisan Nachrichten, Punkt 17 Uhr mit dem Neuesten aus Deutschland und der Welt. Bis dann haben wir gleich noch einen Titel von Elton John, Teeny Dancer.
1: Heute für Sie am Mikrofon André Kautz
0: und Christiane Wachtendorf.
1: Bis gleich.

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1: Ich bin Babette Büchner. Nach der Niederlagenserie der CDU bei den drei Landtagswahlen im September wirbt der CSU-Politiker Manfred Weber dafür, die scharfe politische Abgrenzung hin zur AfD aufzuweichen. Die Brandmauer im Sinne von die oder wir müsse Geschichte sein, sagte Weber der Süddeutschen Zeitung.
2: Für CSU-Politiker Weber ist die Brandmauer zur AfD keine Politik. Er spricht von einer Riesenbelastung. Mit Blick auf die Minderheitsregierungen in den Landtagen von Thüringen und Sachsen etwa stellt er eine noch linkere Politik seiner Partei fest, da man ja dauernd mit den linken Parteien abstimme. Umgekehrt stelle die AfD im Parlament CDU-Inhalte zur Abstimmung, aber die Union sei dann wegen der Brandmauer gezwungen, dagegen zu stimmen. Ursula Winkler, Nachrichtenredaktion.
1: Nach SPD und Linken haben in Mecklenburg-Vorpommern auch die Grünen für Koalitionsverhandlungen zur Bildung einer rot-rot-grünen Landesregierung gestimmt. Bei erfolgreichen Verhandlungen wäre es für die Grünen das erste Mal, dass sie an einer Landesregierung in dem Bundesland beteiligt würden. Die Wahl gewonnen hatte im September zwar die AfD, mit 32 Sitzen hat sie jedoch keine Mehrheit im Schweriner Landtag. Ragebait ist zum Jugendwort des Jahres 2026 gewählt worden. Der Begriff landete bei einer Online-Abstimmung auf dem ersten Platz vor Peak und Crashout. Das hat der Langenscheid Verlag mitgeteilt.
3: Rund 1 Million Jugendliche zwischen 11 und 20 Jahren haben laut Verlag mitgevotet. Der Sieger aus den letzten drei Kandidaten, Ragebait, bekam 36,5% der Stimmen. Wörtlich übersetzt heißt Ragebait etwa Wutköder. Gemeint sind Äußerungen oder Handlungen, die absichtlich aufregen und wütend machen sollen, etwa provozierende Thesen oder falsche Behauptungen. Meistens online, in sozialen Medien, aber auch offline, wenn zum Beispiel Jugendliche ihre Eltern extra nerven, um sie auf die Palme zu bringen. Aus Berlin, Ronny Thorau.
1: Und zum Sport. Darmstadt hat den letzten Platz in der zweiten Fußball-Bundesliga verlassen. Die Südhessen drehten gegen Energie Cottbus einen Rückstand in ein 3:1. Für den neuen Hannover 96-Trainer Sandro Wagner gab es dagegen eine bittere Niederlage. Seine Mannschaft verlor gegen Magdeburg mit 0:3. Osnabrück und Dynamo Dresden trennten sich 1:1 unentschieden.
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1: Zum Wetter. Die aktuelle Vorhersage des Deutschen Wetterdienstes. Auch heute Nachmittag bleibt das Wetter dreigeteilt. Im Süden ist es bedeckt und es regnet längere Zeit. Im Nordwesten gibt es viele Wolken, Schauer und vor allem an der See einzelne Gewitter. In den anderen Regionen kommt häufiger die Sonne zwischen den Wolken hervor und es bleibt trocken. Die Temperaturen erreichen dabei noch Werte zwischen 13 und 19 Grad maximal.
0: Das waren die Nachrichten.
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5: Sind zum einen Christiane Elinor Wachtendorf. Sie hat mir eben erzählt, wie sie zu diesem Zwischennamen gekommen ist, aber das ist eine längere Geschichte.
6: Das lassen wir jetzt.
5: Das lassen wir jetzt lieber sein.
6: Ja, und mir gegenüber André Kaut. Schön, dass Sie dabei sind.
5: Moin zusammen.

Aus dem Jahr 1972, die Grassos waren das. Jetzt gehen wir mal rüber nach Schweden. Der Sänger Jim Jithead gilt als einer der bekanntesten Rocksänger des Landes und feierte mit seiner Band Alien in den 80ern große Erfolge. Und das Land Schweden ist bekanntlich in Bezug auf den Eurovision Song Contest immer sehr fleißig. Und so streifte auch Jim Jithead dieses Ereignis. Allerdings nur im Vorentscheid. Im Jahr 91 belegte er dabei den 3. Platz und 6 Jahre später wieder mit von der Partie, allerdings abgeschlagen auf Platz 10 im Vorentscheid zum ESC. Nach seinem Ausstieg bei Alien machte er Solo weiter, kehrte zur Band zurück und die sind bis heute immer noch aktiv. Wir haben ihn heute dabei mit seinem Titel aus dem Jahr 91, Miss Your Lovin'. Hier ist der Jim Jithead.

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Die Time Bandits aus dem Jahr 82. Ja, wir kennen ihn, den Ausdruck Goldener Oktober. Und ganz besonders schien es auf das Jahr 1997 zuzutreffen. Der Monat begann hier bei uns in Ostfriesland eigentlich sehr launisch. Es gab Temperaturen von fast 20 Grad hier bei uns, aber auch morgendliche Messungen von minus 4 Grad, also fast wie im April. Am 7.10.97 durften wir uns am Nachmittag in die Sonne legen und bei fast 20 Grad. Dann am 28.10. wurden um 7 Uhr morgens bei Raureif und Straßenglätte minus 4 Grad gemessen. Auch sonst ging das Jahr 97 recht frostig zu Ende. Ja, der Oktober 98, der brachte so viel Niederschlag wie seit 100 Jahren nicht mehr. Auch der sorgte für Überraschungen. Mehr dazu gibt's gleich nach dieser Musik. Aus dem Jahr 97, Bed and Breakfast. Hier sind sie mit... Ja, muss er weg? Nee, muss er da. Wir gucken. Get it right. Ja, da ist er.

Flashdance, what a feeling. Ja, wir brauchen nur aus dem Fenster zu schauen, dann war's das schon mit dem Feeling. Es gießt in Emden, was runter will. Und genau das Gleiche hatten wir auch im Oktober 98. Regen und kein Ende, ein richtiges Schmuddelwetter begleitete uns damals durch den Monat. Am 23.10. schreckte uns speziell im Raum Aurich morgens um 4:30 ein gewaltiger Donnerschlag aus dem Schlaf, gefolgt von ergiebigen Schauern. Das war erst der Anfang. Es fing kräftig zu regnen an und es folgte eine Sturmflutwarnung für die ostfriesische Nordseeküste. Am 30.10. wurde aufgrund starker Überschwemmungen in Delmenhorst und Haselünne Katastrophenalarm ausgelöst und auch in andere Städte in Niedersachsen waren alle überflutet. Dieses zog sich hin bis nach Holland und Belgien. Wir hier im ostfriesischen Raum spürten eher wenig davon. Das Ganze garnieren wir mit einem schönen 90er, Stephen Massimo and the Delicats mit Anytime and Anywhere.

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1: Ja, es hat ein bisschen gedauert oder es dauert noch, denn ein Spiel wird mir als noch nicht beendet angezeigt. Die Partie Augsburg gegen Bayern München. Da steht es derzeit 2:2. Vielleicht ist bis gleich, bis ich da durch bin, auch das beendet. Sonst schauen wir einfach mal auf das, was sich getan hat. Bereits gestern Borussia Dortmund gegen Werder Bremen 2:2. Dann heute 1899 Hoffenheim verliert gegen den HSV in der Nachspielzeit mit 2:3. Der FSV Mainz 05 unterliegt Bayer Leverkusen 3:4. Union Berlin schlägt Aufsteiger Elversberg mit 1:0. Paderborn verliert zu Hause gegen den VfB Stuttgart mit 0:2. Ja, es sind natürlich morgen noch zwei Spiele. Da gucken wir gleich auch noch mal drauf. Vorher will ich noch mal versuchen, ob ich jetzt eine Bestätigung für die Partie FC Augsburg bei FC Bayern München bekomme. Da wird mir immer noch angezeigt, dass das Spiel läuft. Gut, kann man nicht ändern. Dann gucken wir mal eigentlich auf den Spieltag als solches. Genannt hatte ich Ihnen bereits die restlichen Ergebnisse. Und in 57 Minuten, da spielt dann RB Leipzig in der Abendpartie gegen Eintracht Frankfurt. Morgen dann noch 1. FC Köln, Borussia Mönchengladbach und SC Freiburg Schalke 04. Sollte sich am Ergebnis zwischen dem FC Augsburg, na jetzt ist das Ergebnis bestätigt. FC Augsburg und Bayern München trennen sich 2:2.

Mary Hopkin war das hier auf Radio Ostfriesland. Am 26. April 1977 wurde jetzt mit unserem nächsten Titel die Tanzfläche des legendären Studio 54 in New York eingeweiht. Der DJ Richie Kotzur legte diesen Titel offiziell auf, um die Tanzfläche damals zu eröffnen. Der treibende Disco-Song passte perfekt zur energiegeladenen Atmosphäre, die diesen Club weltberühmt machen sollte. International wurde er ein großer Hit, belegte Platz 1 in den Billboard Dance Charts der USA. Hier bei uns im Land kam er leider nicht in die Hitparaden. Die Gruppe selbst, CJ & Company, bestand nur von 1977 bis 1979, aber sie lieferten einen gigantischen Hit. Hier sind sie mit Devil's Gun.

0: Tja, und damit sind wir schon fast am Ende der heutigen Sendung angelangt. 17.52 Uhr haben wir es jetzt ganz genau. Musik gibt's gleich natürlich noch bis zu den 18 Uhr Nachrichten für Sie heute Nachmittag hier im Studio. Und präsent für die Pop History waren
1: André Kautsch
0: und Christiane Wachtendorf.
1: Bleiben Sie dran, hier gleich nach den Nachrichten geht's weiter mit dem Chartcafé. Ab 19 Uhr dann der Radio Ostfriesland Musik Mix und wir starten ab 20 Uhr die lange Partynacht. Nächste Woche begrüßen Sie hier Hinni Ackmann und Walter Jakobs-Petersen. Uns gibt's wieder in 3 Wochen. Ja, bis dahin. Alles Gute und bis dann.
0: Bleiben Sie gesund.

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1: Ich bin David Büchner. US-Präsident Donald Trump hat sich mit Kreml-Chef Wladimir Putin auf die Lieferung hunderttausender Tonnen Diesel geeinigt. Die USA heben dafür vorübergehend Sanktionen gegen russischen Diesel auf. Folgen für uns werden aber nicht erwartet.
2: An deutschen Tankstellen werden sich die Preise durch Trumps Diesel-Deal wohl kaum ändern. Das erwartet der Wirtschaftsverband Fuels and Energie, denn in der EU gelte ja weiter ein Importverbot für russischen Diesel. Andere Ökonomen stimmen zu, auch weil die zugesagte Sofortmenge an Diesel zu gering sei, um einen großen Unterschied zu machen. Daten des Spritpreisportals Tankerkönig zeigen bisher auch keine Sprünge bei den Spritpreisen. Durch seinen Diesel-Deal mit Putin erwartet US-Präsident Trump wohl vor allem Auswirkungen im eigenen Land. Vor den Zwischenwahlen Anfang November steht Trump wegen hoher Spritpreise stark unter Druck. Aus Berlin, Ronny Tochau.
1: Ein weiterer Unionspolitiker stellt die Brandmauer zur AfD in Frage. Nach der Niederlagenserie der CDU bei den drei Landtagswahlen im September wirbt der CSU-Politiker Manfred Weber dafür, die scharfe politische Abgrenzung aufzuweichen. Weber sagte der Süddeutschen Zeitung, das bisherige Konzept der Brandmauer sei gescheitert. Es sei auf Dauer eine Riesenbelastung für die Union, in den Landtagen dauernd mit linken Parteien abzustimmen und damit noch linkere Politik zu machen. Achtung, Reh, Wildschwein und Co. Die Gefahr von Wildunfällen auf den Straßen steigt im Herbst. Zur Morgen- und Abenddämmerung sowie Nacht sollten Autofahrer besonders aufmerksam sein, warnt die Schutzgemeinschaft Deutscher Wald.
3: Vor allem an Landstraßen durch Wälder oder an Feldern entlang ist Vorsicht gefragt. Oft sieht man in der Dunkelheit nur die reflektierenden Augen der Tiere. Dann heißt es verlangsamen, bremsbereit halten und das Fernlicht ausschalten, um das Tier nicht zu blenden. Hupen kann helfen, es zu vertreiben. Ist ein Zusammenprall nicht mehr zu verhindern, beim Bremsen die Spur gut halten. Von Ausweichmanövern raten Experten ab. Zu schnell landet man sonst im Gegenverkehr oder prallt gegen einen Baum. Auch wenn das Tier nach dem Unfall im Dunkeln verschwindet, sollten Wildunfälle immer der Polizei gemeldet werden. Ursula Winkler, Nachrichtenredaktion.
1: Und zum Sport. In der zweiten Fußball-Bundesliga hat Magdeburg mit 3:0 gegen Hannover gewonnen. Darmstadt siegte gegen Cottbus mit 3:1 und Dresden und Osnabrück trennten sich 1:1 unentschieden.
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1: Zum Wetter. Die aktuelle Vorhersage des Deutschen Wetterdienstes. Auch heute Abend und in der Nacht gibt es an der Nordsee und an den Alpen noch Schauer und Gewitter. Ansonsten lockert die Wolkendecke gebietsweise auf. Die Temperaturen fallen in der Nacht auf 10 bis 4 Grad. Das wechselhafte Herbstwetter setzt sich dann auch am Sonntag fort. Es bleibt regnerisch und windig im Norden und in der Mitte. Im Süden gibt es etwas mehr Sonne bei 12 bis 18 Grad maximal.
0: Das waren die Nachrichten. 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
5: Ich darf euch ganz herzlich hier beim Chartcafé bei Radio Ostfriesland willkommen heißen. Mein Name ist Thomas Ahrens und ich bin für den Inhalt dieser Sendung verantwortlich. Heute befassen wir uns mit den Jahrescharts von 2012, den Plätzen 50 bis 1. Wir legen auch direkt los mit Platz 50.

gehört auf Platz 50 die Toten Hosen, Altes Fieber. Und damit nochmal herzlich willkommen hier beim Schadcafé bei Radio Ostfriesland. Wir kommen jetzt zu den nächsten Plätzen. Auf Platz 49 haben wir Aura Dion featuring Rock Mafia mit Friends. Platz 48 belegt Alicia Keys mit Girl on Fire. Platz 47 Flo Rida featuring Sia mit Wild Ounce. Platz 46 haben wir Tayo Cruz und Troublemaker. Platz 45 Oceana mit Endless Summer. Platz 44 Deichkind mit Bück dich hoch. Platz 43 belegt Lena mit Stardust. Platz 42 Kalcha Candela mit Von Allein. Und auf Platz 41 Train mit Drive-By. Ihr hört jetzt Platz 47 Flowrider featuring Sia mit Wild Owns. Und Platz 41 Train mit Drive-By.

0: In the Train mit Drive-By hier beim Chartcafé bei Radio Ostfriesland. Wir kommen zu den nächsten Plätzen. Auf Platz 40 Jason Derulo mit Breathing. Platz 39 The Boss Hoss mit Don't Gimme That. Platz 38 Emily Sandé mit Read All About It. Platz 37 Deichkind mit Leider Geil. Platz 36 Gossip mit Move in the Right Direction. Platz 35 Crow und Du. Platz 34 Tayo Cruz mit There She Goes. Platz 33 Lana Del Rey mit Video Games. Platz 32 Tayo Cruz featuring Flowrider und Hangover. Und Platz 31 Robbie Williams und Candy. Ihr hört dann jetzt Platz 37 Deichkind mit Leider Geil. Platz 32 Tayo Cruz mit Hangover und Platz 31 Robbie Williams und Candy.
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Das eben gehört Robbie Williams mit Candy auf Platz 31 in den Jahrescharts hier beim Chartcafé bei Radio Ostfriesland. Wir machen weiter mit den nächsten Plätzen. Auf Platz 30 Maroon 5 mit Payphone. Platz 29 Triggerfinger mit I Follow Rivers. Platz 28 belegt Christina Perry mit Jar of Hearts. Platz 27 David Guetta featuring Sia mit She Wolf. Platz 26 Klangkarussell mit dem Sonnentanz. Platz 25 belegt Fun featuring Janelle Monáe mit We Are Young. Platz 24 Pitbull mit Back in Time. Auf Platz 23 Avicii mit Levels. Platz 22 Gustavo Lima mit Ballada. Platz 21 Lana Del Rey mit Summertime Sadness. Ihr hört dann jetzt Platz 24 Pitbull mit Back in Time.

Ihr seid hier weiterhin beim Schwarzcafé bei Radio Ostfriesland. Wir kommen zu den nächsten Plätzen. Auf Platz 20 Linkin Park mit Burn It Down. Platz 19 Crow mit Easy. Platz 18 Blick Takabro mit Takata. Platz 17 haben wir Adele mit Skyfall. Platz 16 Materia mit Lila Wolken. Und Platz 15 Flo Rida mit Rizzle. Ihr hört dann jetzt Platz 20 und Platz 16.

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1: Ihr seid hier weiterhin beim Schadcafé bei Radio Ostfriesland. Wir machen weiter mit den nächsten Plätzen. Auf Platz 9 Lorraine mit Euphoria. Platz 8 Blix Sai mit Gangnam Style. Platz 7 haben wir Rihanna mit Diamonds. Platz 6 Charlie J. Rip. Platz 6 belegt Charlie Ray Jepsen mit Call Me Maybe. Und auf Platz 5 Asaf Avidan mit One Day. Ihr hört dann jetzt Platz 6 Charlie Ray Jepsen und Platz 5 Asaf Avidan mit One Day.

Platz 5, Asaf Avidan mit One Day. Hier beim Chartcafé bei Radio Friesland. Wir kommen zu den Plätzen 4 und 3. Auf Platz 4, Goaty mit Somebody That I Used to Know. Und Platz 3, Lickly mit I Follow River.

Das eben gehört war Platz 4, Goatee featuring Kimbra mit Somebody That I Used To Know. Und das war die aktuelle Ausgabe hier vom Chartcafé bei Radio Friesland. Mein Name ist Thomas Ahrens, ich war für den Inhalt dieser Sendung verantwortlich. Wir hören uns in 14 Tagen wieder, dann mit den Jahrescharts 2013 mit den Plätzen 100 bis 51. Wir kommen jetzt noch zu den letzten beiden Plätzen. Auf Platz 2 die Toten Hosen mit Tage wie diese und auf Platz 1 Michael De Leo mit I See E T Pego. Tschüss, bis dann.

0: zu vertreiben. Ist ein Zusammenprall nicht mehr zu verhindern, beim Bremsen die Spur gut halten. Von Ausweichmanövern raten Experten ab. Zu schnell landet man sonst im Gegenverkehr oder prallt gegen einen Baum. Ursula Winkler, Nachrichtenredaktion.
1: Und zum Fußball. Augsburg hat das schnellste Tor in der Bundesliga-Geschichte geschossen. Das 1:0 gegen den FC Bayern fiel nach offiziell 8,4 Sekunden. Am Ende konnten die Münchner aber noch die erste Saisonniederlage abwenden mit einem 2:2 Unentschieden. Außerdem spielten Hoffenheim-Hamburg 2:3, Mainz-Leverkusen 3:4, Union Berlin-Elversberg 1:0 und Paderborn-Stuttgart 0:2.
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1: Zum Wetter. Die aktuelle Vorhersage des Deutschen Wetterdienstes. Auch heute Abend und in der Nacht gibt es an der Nordsee und an den Alpen noch Schauer und Gewitter. Ansonsten lockert die Wolkendecke gebietsweise auf. Die Temperaturen fallen in der Nacht auf 10 bis 4 Grad. Das wechselhafte Herbstwetter setzt sich dann auch am Sonntag fort. Es bleibt regnerisch und windig im Norden und in der Mitte. Im Süden gibt es etwas mehr Sonne bei 12 bis 18 Grad maximal.
2: Das waren die Nachrichten.

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1: Ich bin Babette Büchner. US-Präsident Donald Trump hat mit Kreml-Chef Wladimir Putin einen Deal über rasche Diesellieferungen vereinbart. Die EU kritisiert das scharf. Es verschaffe Russland zusätzliche Einnahmen zur Finanzierung seines Krieges, hieß es. Folgen für die Spritpreise bei uns werden nicht erwartet. In der EU gelte seit 2023 ein Importverbot für russischen Diesel. Dabei bleibe es, hieß es vom Wirtschaftsverband Fuels und Energie. Wie soll der nächste langfristige EU-Haushalt ausgestattet werden? Der Streit darüber spitzt sich zu. Bundeskanzler Friedrich Merz hat heute einen Kompromissvorschlag schon wenige Stunden nach der Veröffentlichung als inakzeptabel zurückgewiesen.
2: Es geht um einen künftigen EU-Haushalt für 7 Jahre. Die EU-Kommission schlägt dafür 1,8 Billionen Euro vor. Wichtige Nettozahlerländer wollen das um mehrere hundert Milliarden Euro kürzen, auch Deutschland. Am jüngsten Kompromissvorschlag aus Irland stört Kanzler Merz nicht nur, dass viel weniger gekürzt wird, als Deutschland gerne hätte, sondern auch in welchen Bereichen, etwa für Wettbewerbsfähigkeit, Forschung und Verteidigung, nicht aber in der Agrarpolitik und beim Finanzausgleich für wirtschaftlich schwächere Regionen der EU. Aus Berlin, Ronny Tochau.
1: Bundesjustizministerin Stefanie Hubig will das Richtergesetz reformieren. Nächste Woche werde sie einen Gesetzentwurf vorlegen, sagte sie der Welt am Sonntag. Hubig will damit verhindern, dass Rechtsextremisten die Gerichte durch die Wahl von Schöffen unterwandern.
3: Schöffen entscheiden an Gerichten mit. Eine juristische Ausbildung brauchen sie nicht. Trotzdem zählt ihre Stimme gleich viel wie die der Berufsrichter. Als Justizministerin Hubig die Reform ankündigte, sagte sie, es gebe Hinweise, dass sich zunehmend Kandidaten als Schöffen bewerben, die nicht mehr auf dem Boden der freiheitlich-demokratischen Grundordnung stünden. Es soll auch gezielte Aufrufe von rechtsextremen Kräften gegeben haben, um so Prozesse beeinflussen zu können. Ursula Winkler, Nachrichtenredaktion.
1: Und zum Fußball. Augsburg hat das schnellste Tor in der Bundesliga-Geschichte geschossen. Das 1:0 gegen den FC Bayern fiel nach offiziell 8,4 Sekunden. Am Ende konnten die Münchner aber noch die erste Saisonniederlage abwenden mit einem 2:2 Unentschieden. Außerdem spielten Hoffenheim-Hamburg 2:3, Mainz-Leverkusen 3:4, Union Berlin-Elversberg 1:0 und Paderborn-Stuttgart 0:2.
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1: Zum Wetter. Die aktuelle Vorhersage des Deutschen Wetterdienstes. Auch heute Abend und in der Nacht gibt es an der Nordsee und an den Alpen noch Schauer und Gewitter. Ansonsten lockert die Wolkendecke gebietsweise auf. Die Temperaturen fallen in der Nacht auf 10 bis 4 Grad. Das wechselhafte Herbstwetter setzt sich dann auch am Sonntag fort. Es bleibt regnerisch und windig im Norden und in der Mitte. Im Süden gibt es etwas mehr Sonne bei 12 bis 18 Grad maximal.
0: Das waren die Nachrichten.
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1: Ich bin Dirk Zeitler. Bei einem Angriff auf den Hauptstadtflughafen der saudischen Hauptstadt Riad sind nach offiziellen Angaben 12 Menschen getötet worden. Mehr als 300 weitere wurden demnach verletzt. Zuletzt hatte die mit dem Iran verbündete Houthi-Miliz im Jemen ihre Angriffe auf das benachbarte Saudi-Arabien verstärkt und sie auch zu Anschlägen mit ballistischen Raketen auf den Flughafen von Riad und andere Einrichtungen bekannt. US-Präsident Trump hat sich nach eigenen Angaben mit Kreml-Chef Putin auf die Lieferung hunderttausender Tonnen Diesel geeinigt. Die USA heben dafür vorübergehend Sanktionen gegen russischen Diesel auf. Die Frage ist nun, welche Folgen kann Trumps Diesel-Deal mit Russland für die Preise haben, auch bei uns?
2: An deutschen Tankstellen werden sich die Preise durch Trumps Dieseldeal wohl kaum ändern. Das erwartet der Wirtschaftsverband Fuels und Energie. Denn in der EU gelte ja weiter ein Importverbot für russischen Diesel. Andere Ökonomen stimmen zu, auch weil die zugesagte Sofortmenge an Diesel zu gering sei, um einen großen Unterschied zu machen. Daten des Spritpreisportals Tankerkönig zeigen bisher auch keine Sprünge bei den Spritpreisen. Babette Büchner, Nachrichtenredaktion.
1: Es geht um viel Geld, auch für Deutschland. Wie soll der nächste langfristige EU-Haushalt ausgestattet werden? Über diese Frage spitzt sich der Streit gerade zu. Bundeskanzler Merz wies heute einen Kompromissvorschlag der irischen Ratspräsidentschaft als inakzeptabel zurück.
3: Es geht um einen künftigen EU-Haushalt für 7 Jahre. Die EU-Kommission schlägt dafür 1,8 Billionen Euro vor. Wichtige Nettozahlerländer wollen das um mehrere hundert Milliarden Euro kürzen, auch Deutschland. Am jüngsten Kompromissvorschlag aus Irland stört Kanzler Merz nicht nur, dass viel weniger gekürzt wird, als Deutschland gerne hätte, sondern auch in welchen Bereichen, etwa für Wettbewerbsfähigkeit, Forschung und Verteidigung, nicht aber in der Agrarpolitik und beim Finanzausgleich für wirtschaftlich schwächere Regionen der EU. Ronny Tochau, Nachrichtenredaktion.
1: Zum Fußball. RB Leipzig hat sich im Abendspiel mit 6:0 gegen Eintracht Frankfurt durchgesetzt. Zuvor hatten sich der FC Bayern und Augsburg 2:2 unentschieden getrennt. Außerdem spielten Hoffenheim Hamburg 2:3, Mainz Leverkusen 3:4, Union Berlin Elversberg 1:0 und Paderborn Stuttgart 0:2.
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1: Zum Wetter, die aktuelle Vorhersage des Deutschen Wetterdienstes. Die Temperaturen fallen nachts auf Werte zwischen 10 und 4 Grad. Dazu gibt es an der Nordsee und an den Alpen noch Schauer und Gewitter. Ansonsten lockert die Wolkendecke gebietsweise auf. Morgen geht es dann mit dem wechselhaften Herbstwetter weiter. Es bleibt regnerisch und windig im Norden und in der Mitte. Im Süden gibt es etwas mehr Sonne, bei 12 bis 18 Grad maximal.
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